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Ja, mein Herz

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1: Hallo zusammen, herzlich willkommen zu KW Kultur. Es ist kurz nach der 12 Uhr und ihr hört Kanal K. Am Mikrofon ist Mia Flühmann. Heute ist ein besonderer Tag und das nicht nur, weil heute Freitag ist. Ich bin nämlich das erste Mal für die Ausbildungsredaktion live. Ich freue mich darauf, dass ihr mich heute auf dieser Reise begleitet. Eine Reise, die sehr musikalisch wird heute. Wir nehmen euch zum Beispiel mit zur Band Blaufinger, die über ihr neues Album redet. Außerdem haben wir einen Veranstaltungstipp für euch. Ganz bald gibt es nämlich hier in der Nähe ein Drum and Bass Festival. Und zum Schluss erfahren wir noch, was hinter der neuesten Single von Künstlerin Malicious steckt. Es wird also entspannend, energetisch und gefühlvoll. Gefühlvoll wie der nächste Song, Willy Brandt und Balti mit «Okay, vielleicht».
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1: Jeder Topf hat einen passenden Deckel. So ist es auch beim Roman und dem Jay von Blaufinger. Dort, wo der Roman mit Beat und Bass arbeitet, beschäftigt sich der Jay mit Melodie und Gitarre. Nach ihrem gemeinsamen Debütalbum «Monolog» und einer schwierigen Zeit mit vielen Auf und Abs sind sie jetzt an ihrem zweiten Album «Threshold». Und im August haben sie auch die erste Single dazu herausgebracht. Die Angelique Meyer hat mit den beiden Aarauer Künstlern über den Hintergrund von ihrem Album geredet.
2: 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Wenn du über deine Schulter schaust, siehst du den dunklen, steilen Weg mit den einzelnen Strassenlaternen, wo du gerade hochgelaufen bist. Wenn du vorne schaust, siehst du den Sonnenaufgang. Der Neubeginn. Die warme Luft, die Licht entgegenströmt, ist der Anflug von Hoffnung.

0: Der Ausschnitt von einem Lied, das du gerade gehört hast, ist der Single-Release von Blaufinger und heisst «Feil». Nicht nur beim Single-Release ist der Name auffällig, sondern auch beim ganzen Album. «Threshold» heisst nämlich auf Deutsch so etwas wie «Schwelle» oder «Türschwelle».
1: In dem Prozess, wo das Album entstanden ist, ist eine mega extreme, von Kontrast prägte Übergangsphase gewesen, wo ganz viele unterschiedliche Themen miteinander verbunden hat und traurige Momente und sehr schöne Momente und ganz viel Vorfreude. Ja, der Kontrast, der aufeinander trifft, und «Threshold» soll genau diese Zeitspanne darstellen.
0: «Threshold» soll von ihrer Reise erzählen. Auf Instagram schreiben der Roman und der Jay das Album mit dem Track 7. Juni 25, einem der dunkelsten Momente in ihrem Leben, losgeht. Mit dem Song 20. Dezember 25 schliessen sie ab. Der hat sie daran erinnert, dass das Leben weitergeht und neue Gründe für Hoffnung können geschafft werden. Roman, was steckt denn hinter diesen Daten?
2: Der 7.6.25 ist der Todestag von meinem Vater, der plötzlich gestorben ist. Und der 20.12.25 ist das Geburtsdatum von Jay, seiner Tochter. Und was dann genau so die Gefühlslage von schwer, traurig, anstrengend und dann mit Feil dann eben langsam in die positive, die vorfreudige, die schöne Zeit wechselt. Aber auch das Neugierige und nicht ganz sicher ist, was auf einem zukommt. Und probieren wir auch so in dem Ganzen das abzustecken.
0: Blaufinger verbindet oft Persönliches mit ihren Songs. Das ist auch in ihrem Debütalbum «Monolog» erkennbar. Aber wie dürfen wir als Hörende in das Innenleben zu «Threshold» auf dem und neben dem Dancefloor wahrnehmen?
1: Es kann zum Teil sehr erdrückend sein und nicht unbedingt immer nur jetzt tanzbar und dancefloorig, sondern wirklich auch ja, fast schon eher so in eine, sag jetzt mal, wo es ein bisschen in eine Filmszene hineingeht, wo es je nachdem vielleicht einmal wehtut oder nicht alles immer gerade sehr angenehm ist, bis aber auch so wirklich langsamer und schon gefühlt romantischer, wo dann per se auch nicht einfach Dancefloor-Musik ist, sondern auch ganz andere Gefühle noch soll wecken. Aber natürlich immer mit dem Ziel, dass es auch zum Tanzen anregt und zum Bewegen und aber auch zum Träumen und in andere Welten eintauchen.
0: Wenn ich in andere Welt eintauche, habe ich ein Bild vor dem geistigen Auge, wie sie etwa aussehen. Am Jay und am Roman ihr Bild sieht ungefähr so aus.
1: Morgen um 5 Uhr in New York in einem Büro, wo die Sonne vorkommt.
2: Der Spaziergang da entlang, wo es neblig ist und irgendwann drückt die Sonne durch. So das Schwere und irgendwann kommt das Schöne vor.
3: 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Tickets dazu findet ihr auf kiff.ch. Jetzt könnt ihr aber noch selber herausfinden, welche Bilder ihr bei dieser Musik vor eurem geistigen Auge habt. Wir hören «Feil» von Blaufinger.

0: In Wolle wird es am 10. Oktober richtig laut. Die Schweiz hat nämlich ein neues Drum and Bass Festival. Und das ist gar nicht mal so weit weg von hier. Im Kulturwerk Bleichi zu Wolle findet zum ersten Mal Party Bassline Ritual statt. Im Zentrum steht Drum and Bass mit Jungle, Jump Up und Sounds, wo man vor allem Bass spürt. Veranstaltet wird der Event von Spectrum Event GmbH. Zwei von den Hauptverantwortlichen für das Festival, der Raphael und der Marc, sie waren bei uns im Studio. Sie haben Anina Jenny erzählt, warum die Mischung von grossen internationalen Acts und kleinen Schweizer Acts so wichtig ist.
1: Es gibt einen ganz speziellen Grund, warum die erste Ausgabe von Bassline Ritual gerade für die Veranstalter etwas Besonderes ist.
2: Die füllen sonst Stadien.
1: Der Raphael Retter von den UK Artists, DJ Fantasy, MC Shabadi und Harry Schotter.

0: wilde Pizza.
1: Wohl, ist jetzt nicht unbedingt mit Zürich vergleichen, oder? Und es ist schon cool, wenn wir so einen grossen Namen dürfen, auch irgendwie in eine regionale, ländliche Gegend jetzt holen wir, oder wenn ich würde jetzt mal so salopp sagen.
0: Dass SASASAS zugesagt haben, war ein wichtiger Moment gewesen. Trotzdem soll Baseline Ritual nicht einfach eine Party mit internationalen Namen sein. Ein grosser Teil des Abends ist auch die Schweizer Drum and Bass Szene. Dafür hat Marc ein Line-Up mit Schweizer Artists zusammengestellt. Mit dabei sind unter anderem Tactical, DJ Legalize, T3ST Press, Zemo und Frontline, sowie die MCs Amox und SNs. Viele von ihnen sind schon seit Jahrzehnten Teil der Szene und haben Drum and Bass in der Schweiz mitgeprägt. Genau darum war es für Marc wichtig, dass sie auch mit dabei sind.
1: Halt, die lokalen Künstler halt auch irgendwie Plattformen bekommen, um ihr DJ-Dasein zeigen können. Und ja, ich glaube, das ist immer wichtig, auch, dass man eigene Leute dabei hat.
0: Neben den Artists spielt auch der Veranstaltungsort eine wichtige Rolle. Die Bleiche zu Wallen ist eine ehemalige Fabrikhalle und unterscheidet sich damit deutlich von grossen Clubs und Festivalhallen. Genau diese Umgebung macht es möglich, einen internationalen Act wie SASASAS in einen kleineren Ort zu bringen. Die Bleiche hat den industriellen Charme, der perfekt zu der Musik passt. Und für den Raphael ist klar, die Location muss sich überhaupt nicht verstecken.
2: Unsere Location, die wir haben, das Kulturwerk, ist, also nicht, ich darf sagen, aber absolut geil.
0: Genau dieser Mix macht Baseline Ritual aus. Internationale Artists, langjährige Schweizer Acts und eine Location mit Underground-Charakter. Und auch bei der Zielgruppe wollen die Veranstalter möglichst breit sein. Leute, die schon seit Jahrzehnten Drum and Bass hören, genauso wie jüngere Fans, die gerade neu in die Szene reinkommen. Weil am Schluss geht es vor allem um die Musik und um den gemeinsamen Abend vor der Bühne.
3: Wenn ihr also Lust habt auf einen Abend voller Bass, seid ihr am 10. Oktober zu Wolle genau am richtigen Ort. Tickets fürs Event gibt es auf eventfrog.ch.
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3: In der Schule hatte ich Französisch nie besonders gern. Aber mit der Billie Bird macht es plötzlich richtig Spass. Sie ist Musikerin, Aktivistin und queere Feministin. Und hat Anfang September eine Single veröffentlicht. Der Text ist bewusst kurz und fast wie eine Textnachricht formuliert. Pas beaucoup, mais toujours. Nicht viel, aber immer. Und irgendwie steckt genau in dem unglaublich viel. Es geht um Menschen, die nicht immer da sein müssen, dass man sie spürt. Und genau so entwickelt sich auch der Song. Ganz ruhig, fast nackt und dann wird es immer intensiver. Lasst euch also in Bangla ziehen. Billie Bird mit «Pas beaucoup, mais toujours».

Lüt mir einfach an, wenn du Zeit hast. 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Kennt ihr es? Dass man die ganze Zeit einfach nur an eine Person denkt. Das frische Verliebtheitsgefühl hat viele von euch wahrscheinlich schon mal schweben. Um genau das Gefühl geht es im neuen Song von Malicious. Ich, Mia Flühmann, habe mit ihr über die Geschichte hinter diesem Song geredet und wollte natürlich besonders herausfinden, an wen sie denn bei diesem Song gedacht hat.

0: got you on my mind. Und zwar die ganze Zeit. In ihrer neuen Single beschreibt Malicious genau das Gefühl. Immer die ganz bestimmte Person, die im Kopf umgeistert. Und man kann es kaum erwarten, sie wieder zu sehen. Ein kitschiges, romantisches Thema, verpackt in einem energetischen Pop-Punk-Song mit flirty Unterton. Für die Malicious ist der Song etwas ganz Besonderes. Es war ihr erster Song, der nicht ein trauriges Thema behandelt.
1: «Got You on My Mind» ist lustig, weil ich den geschrieben habe zu einer Zeit, in der ich einfach auch gar keinen Bock mehr hatte, um traurige Lieder zu schreiben. Also, der ist auch so ein bisschen aus einer Trotzreaktion entstanden, weil ich auch so gesehen habe, boah, hey, ich schreibe die ganze Zeit nur Songs über sad Sachen, aber es gibt ja auch mega cute Sachen, die in meinem Leben passieren.
0: Songs über schöne Themen zu schreiben, ist aber nicht unbedingt einfacher, findet Malicious. Es fehlt oft Dringlichkeit. Und genau die braucht es in einem kreativen Prozess. Man muss etwas vermitteln. Weil «Got You on My Mind» die Dringlichkeit nicht hatte, hat Malicious den Song auch fast vergessen. Dass wir ihn jetzt doch hören können, ist am Ende nur ein Zufall. Der Westschweizer Produzent Arnaud Roll hat sich für eine Zusammenarbeit bei Malicious gemeldet und sie hat ihm dann ihre Demos geschickt.
1: Und dann habe ich ihm dann eigentlich aus Versehen geschickt. Ich das gar nicht wollen, weil eben für mich ist das gar nicht so gesehen, whatever. Und dann hat er sie so durchgelassen, die Demos, die ich geschickt habe, und ich so gesehen, hey, das ist voll geil. Und ich so, was? Okay. Also ja, ja, voll, wir machen etwas zu dem. Und ich so, okay.
0: 2 Jahre später ist jetzt der Song erschienen. Und zwar Ende August. Für die Malicious war die Sommerzeit genau der richtige Moment. «Got You on My Mind» ist dann auch ein Teil von ihrem neuen Album. Das erscheint diesen November. Dort erwartet uns wieder mehr Traurigkeit. In Zukunft möchte Malicious aber nach wie vor Songs über traurige und fröhliche Themen schreiben. Das freut uns natürlich. Denn dass die Malicious auch fröhlich kann, das hört man. «Got You on My Mind» – ein Song voller Gefühl und Liebe. Da liegt ja die Frage auf der Hand, ob die Malicious dann auch jemand ganz bestimmt im Kopf hatte, wo sie diesen Song geschrieben hat.
1: «Das sage ich nicht.» Ich habe das Gefühl, du schon die ganze Zeit so ein bisschen rausspüren. Und ich habe so immer so drum umdingseln. No, I'm not gonna say. Aber genau, es geht einfach um das Gefühl, dass man mega verknallt ist. Und ich glaube, da können so viele Leute sich damit identifizieren.
0: Bei dieser Frage lässt Malicious uns also im Dunkeln. Schlussendlich ist es aber auch gleich. Schliesslich ist es ja am Ende die Malicious, die uns im Kopf bleibt. Oder noch besser, ihr neuer Song. Dieser Song ist auf jeden Fall ein richtiger Ohrwurm, kann ich euch aus eigener Erfahrung sagen. Da freuen wir uns natürlich schon auf ihr neues Album, das im November kommt. Wer die Malicious live möchte erleben, der kann das am 19. September in Zinal. Jetzt lassen wir schon mal rein in «Got You on My Mind», der neue Single von Malicious.

und mit dem Ohrwurm lasse ich euch jetzt ganz allein. Es ist nämlich schon wieder Zeit. Die halbe Stunde ist vorbei. Mir hat es auf jeden Fall richtig Spass gemacht. Hoffentlich euch auch. Hier geht es jetzt weiter mit dem K-Tracks Tagesprogramm. Ab der 6. hört ihr den Nico Albert. Er redet darüber, welche Rolle die Musik in der DDR gespielt hat. Auf jeden Fall ein spannendes Thema für einen gemütlichen Freitagabend. Das war es von mir. Ich bin Mia Flühmann und ich wünsche euch ein ganz, ganz schönes Wochenende.

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0: Für viele war das mehr als nur Musik. Es war ein Gefühl von Freiheit in einem Land, das klare Grenzen hatte. Mein Name ist Nico Albert und ich möchte euch einladen, mit mir gemeinsam eine Zeitreise in die Klangwelt der DDR zwischen Anpassung und Aufbruch zu unternehmen. In einer Zeit, in der Musik nicht nur unterhalten sollte, sondern oft zwischen den Zeilen sprach.
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0: Zwischen 1970 und 1989 entstand ein ganz eigener Sound. Gruppen wie Karat, Pudis oder Silly prägten eine ganze Szene, die offiziell gefördert und gleichzeitig streng kontrolliert wurde. Denn nicht alles durfte gesagt werden, nicht jede Stimme war erwünscht. Und doch fanden viele Künstler und Künstlerinnen Wege, ihre Gedanken hörbar zu machen. Versteckt in Bildern, verpackt in Metaphern. Oder manchmal so klar, dass es für die Künstler und Künstlerinnen Konsequenzen hatte. In den kommenden 4 Folgen hören wir genau hin. Auf das, was gesagt wurde und auf das, was zwischen den Zeilen mitschwang. Wie klang ein System, das seine Künstler und Künstlerinnen brauchte, aber ihnen gleichzeitig Grenzen setzte? Und wie wurde Musik für viele zu einem Ort, an dem man für einen Moment freier sein konnte?

Heute starten wir mit der ersten Folge. Musik im System von 1970 bis 1989. Der Titel Am Fenster von City, den ihr bereits im Hintergrund hört, gilt als einer der bedeutendsten Titel der DDR-Rockmusik. Mit seiner markanten Geige, der melancholischen Stimmung und dem poetischen Text wurde er Ende der 1970er Jahre zu einer Hymne zwischen Sehnsucht, Enge und dem Wunsch nach Freiheit. Musikalisch verband City Rock mit osteuropäischen Folkelementen, ungewöhnlich und zugleich international anschlussfähig. Für viele Menschen in der DDR spiegelte Am Fenster das Gefühl wieder, zwischen Anpassung und Aufbruch zu leben. Der Blick nach draußen, das Träumen von einem anderen Leben, ohne die Realität direkt anzusprechen. Gerade deshalb wurde der Titel weit über die DDR hinaus erfolgreich und zählt bis heute zu den wenigen Titeln, die auch im Westen Kultstatus erreichten.

Musik in der DDR war nie nur Unterhaltung. Sie war Teil des Systems. Gefördert, organisiert, aber auch überwacht. Wer öffentlich auftreten wollte, brauchte eine Spielerlaubnis. Texte wurden geprüft und trotzdem entstand eine lebendige Szene.

Titel wie dieser »Über sieben Brücken musst du gehen« von der Gruppe Karat wurden zu Klassikern, auch über die Grenzen der DDR hinaus. Doch hinter diesem Erfolg stand immer auch die Frage, wie viel Freiheit steckt wirklich in dieser Musik?

Das war die Gruppe Karat mit dem Titel »Über sieben Brücken musst du gehen«. Er wurde sehr oft gecovert und die wahrscheinlich bekannteste Coverversion stammt von Peter Maffay aus den 1980er Jahren.

daran sieht man, dass auch die Gruppen der ehemaligen DDR Menschen über die Grenzen hinaus erreicht haben. Jetzt kommen wir zu einer Gruppe, die zu den bekanntesten in der DDR gehörten, die Pudis. Ihr Sound eingängig, rockig, aber nie zu provokant. Sehr bekannt waren sie vor allem auch bei mir aufgrund der Hymne, die sie für den letzten DDR-Fußballmeister Hansa Rostock geschrieben haben.

Und von genau dieser Gruppe, den Pudis, habe ich euch den wunderschönen Titel Alt wie ein Baum rausgesucht.

Der Titel wurde Anfang der 1970er Jahre zu einem der bekanntesten Lieder der DDR-Rockmusik. Mit seiner ruhigen, eingängigen Melodie und dem Wunsch nach Beständigkeit, Freiheit und einem erfüllten Leben traf es einen Nerv vieler Menschen. Die Zeile »Alt wie ein Baum möchte ich werden« wurde zu einem Sinnbild für Sehnsucht nach Würde, Eigenständigkeit und innerer Freiheit in einem oft reglementierten Alltag. Zwischen Anpassung und Aufbruch stand der Titel für eine leise Form des Nachdenkens, nicht offen politisch, aber voller menschlicher Wünsche nach Zeit, Ruhe und Selbstbestimmung. »Alt wie ein Baum« wurde zu einem Klassiker, der Generationen in Ost und West bis heute verbindet.

Immer wenn ich die Pudis höre, werde ich so richtig getriggert und zurück in die Zeit versetzt, an der ich als kleiner Steppke ins Stadion zu Spielen von Hansa Rostock gegangen bin. Wir haben oft im Vorfeld Banner gemalt und sie dann voller Stolz präsentiert. Es war einfach eine einmalige Zeit. Viele Gruppen bewegten sich in einem Spannungsfeld. Nah genug am System, um auftreten zu dürfen, aber eigenständig genug, um gehört zu werden. Ein gutes Beispiel dafür ist die Gruppe Silly. Mit der Sängerin Tamara Dance entwickelte die Gruppe eine ganz eigene Sprache. Poetisch, vielschichtig, oft doppeldeutig. Genau diese Doppeldeutigkeit war typisch für viele DDR-Texte. Was nicht offen gesagt werden durfte, wurde einfach angedeutet.

Ihr Titel Bataillon d'Amour zählt zu den eindringlichsten der DDR-Rockmusik der 1980er Jahre. Mit der unverwechselbaren Stimme von Tamara Danz verbindet der Titel düstere Atmosphäre, poetische Bilder und eine tiefe Sehnsucht nach Nähe und Orientierung. Hinter der Geschichte einer zerbrechlichen Liebe schwingt zugleich das Gefühl von Unsicherheit, Anpassungsdruck und emotionale Enge mit. Gerade diese Mischung aus Verletzlichkeit und stiller Rebellion machte Bataillon d'Amour zu einem Symbol für

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1: Nicht jeder Künstler, nicht jede Künstlerin konnte oder wollte sich anpassen. Ein Name steht wie kaum ein anderer für den Konflikt zwischen Anpassung und Aufbruch in der DDR. Wolf Biermann.
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1: Er war einer der wichtigsten und gleichzeitig unbequemsten Liedermacher der DDR. Wir hörten einen kleinen Ausschnitt aus Warte nicht auf bessere Zeiten. Mit seinem poetischen, oft scharf politischen Liedern kritisierte er die Einschränkungen von Freiheit und Meinungsäußerung im sozialistischen Staat. Obwohl er sich zunächst mit den Idealen des Sozialismus identifizierte, geriet er wegen seiner offenen Texte zunehmend in Konflikt mit der DDR-Führung. 1976 wurde Biermann während einer Konzertreise im Westen aus der DDR ausgebürgert. Ein Ereignis, das viele Künstler und Künstlerinnen erschütterte und als Wendepunkt im Verhältnis zwischen Staat und Kulturszene gilt. Es war ein Signal an alle Künstler und Künstlerinnen im Land: Wer zu weit ging, riskierte alles. Und trotzdem, viele machten weiter, vielleicht ein wenig leiser, aber nicht still.

Der Titel Schwanenkönig von der Gruppe Karat aus den 1980er Jahren mit seiner ruhigen, fast märchenhaften Bildsprache erzählt von Sehnsucht, Vergänglichkeit und dem Wunsch nach Freiheit jenseits des Alltags. Die Musik verbindet sphärischen Rock mit melancholischen Klangfarben und wurde so typisch für den unverwechselbaren Stil von Karat.

Das gehörte irgendwie mitten in diese Zeit. Viele hörten heimlich Westradio oder schauten heimlich Westfernsehen. Es war zwar strikt verboten, aber wie das immer so ist, alles, was verboten ist, übt einen gewissen Reiz aus. Auch meine Familie machte dabei keine Ausnahme. Ich kann mich noch genau an eine Szene erinnern in diesem Zusammenhang. Mein Vater wollte am Abend Fernsehen schauen und hatte allerdings kein Bild reinbekommen. Mehr als ein Rauschen in Schwarz und Weiß war irgendwie nicht zu sehen. Nach kurzer Zeit entschloss er sich, auf dem Dach nachzuschauen, ob unter Umständen mit der Antenne oder der Verbindung alles in Ordnung ist. Dabei stellte er fest, dass unsere Antenne abgesägt war. Sie war einfach nicht mehr da. Als kleiner Bub habe ich die Welt nicht mehr verstanden. Wer macht denn sowas? Mein Vater hatte mir dann erklärt, dass wahrscheinlich jemandem die Richtung, in der unsere Antenne zeigte, nicht gefallen hat. An der jeweiligen Richtung konnte man nämlich erkennen, wer Westfernsehen schaute. Am nächsten Tag war die Antenne natürlich wieder montiert und natürlich direkt wieder in die falsche Richtung. Das nennt man einfach Leben am Limit. Gruppen, die im Westen sehr angesagt waren, wie zum Beispiel die Rolling Stones oder die Beatles, prägten auch im Osten den Geschmack. Die Musik der Beatles war bis in den 1970er Jahren verpönt und wurde zeitweise sogar staatlich verboten. Was ihrer Popularität aber keineswegs schadete.

0: Das war der Titel Work It Out von den Beatles.
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0: DDR-Bands griffen diese Einflüsse der westlichen Gruppen auf und entwickelten daraus ihren eigenen Stil. Nicht Kopie, sondern Anpassung unter anderen Bedingungen. Für viele Menschen war Musik mehr als nur Unterhaltung. Sie war Rückzugsort, Gefühl, manchmal auch Trost. Konzerte wurden zu einem besonderen Moment. Augenblicke, in denen man für kurze Zeit vergessen konnte, wo man war. Der Titel Wenn ein Mensch lebt von den Pudis wurde Anfang der 1970er Jahre zu einem Meilenstein des Ostrocks. Bekannt wurde das Lied durch den Film Die Legende von Paul und Paula. Und mit seiner Mischung aus Rockmusik, Nachdenklichkeit und Lebensgefühl sprach es viele Menschen in der DDR unmittelbar an. Der Text handelt von Hoffnung, Liebe und dem Wunsch, das eigene Leben selbstbestimmt zu gestalten.

In den späten 80er Jahren veränderte sich etwas in der DDR. Die Stimmung im Land wurde unruhiger. Auch in der Musik wurde das spürbar. Texte werden direkter, Themen konkreter. Die große Veränderung kündigte sich an. Noch leise, aber unüberhörbar. In der nächsten Folge gehen wir einen Schritt weiter. In das Jahr 1989. In eine Zeit, in der Musik und Geschichte plötzlich ganz nah zusammenrückten. Stichwort ist hier ganz klar die Montagsdemonstrationen. Mein Name ist Nico Albert und ich verabschiede die erste Folge mit meiner Sendung zwischen Anpassung und Aufbruch. Musik in der DDR und danach. Mit dem Titel Casablanca von der Gruppe City. Dieser Titel wurde für viele zu einer musikalischen Reise aus der Enge des Alltags, voller Hoffnung und dem Wunsch nach offenen Grenzen. Ich danke euch fürs Zuhören und bleibt gespannt.

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Liebe Zuhörerinnen und Zuhörer, also heute Abend meine Thema ist Manipulation. Natürlich, ich spreche auch Türkisch, aber ich will auch ein bisschen als Deutsch über Manipulation reden und ich will das erklären euch auch, was ist Manipulation. Und viele Leute in der Schweiz auch manipulieren miteinander, gell? Da muss ich dir sagen. Ich lebe seit 25 Jahren in der Schweiz. Das habe ich viel gesehen, habe ich auch gehabt. Ich habe immer am Anfang von anderen Leuten gehört und nachher, aber ich habe auch gehabt. Also, was ist Manipulation? Manipulation von Menschen. Als Manipulation von Menschen wird die Einflussnahme bezeichnet, beim welcher die Annahme einer Meinung, Ware oder Dienstleistung durch die Zielperson zu einem Nachteil für diese führen kann. Von unterschiedlicher Manipulation spricht man, wenn der versucht zu überreden oder überzeugen bei der Beeinfluss ökonomische oder sittliche Schäden verursacht. Wer Unterlegenheitsgefühle mangels des Selbstvertrauen oder Angst hat, lässt sich leichter tauschen, ist leicht manipulierbar. Die Manipulation von Menschen verfolgt Ziele und dient dazu anderen Menschen hinsichtlich ihrer Verhältnis zu beeinflussen. Der Begriff der Manipulation ist in diesem Kontext negativ besetzt und durch Verschleierung der Intention gekennzeichnet. Wird eine Beeinflussung offen angestrebt oder erreicht, handelt es sich um Kommunikation zu Überredung oder Überzeugung. Manipulierte Menschen handeln nicht aus eigenen Einsichten oder Überzeugung, sondern fremd.

0: besser gewesen mit dem wirklich dichten Mittelfeld. Zuckit, der jetzt in der Super League gut am Ballen ist. Der Frockheim, der gut in der Super League am Ballen ist. Der Fasliu, er reden wir nicht von dem, jetzt ist bei Yverdon. Muss es gut an, als Ersatz von Marquesano.
1: Ja, aber man sieht es auch bei Vinti. Ich meine, das ist wirklich die Diamantaufstellung, die wir auch letztes Spiel schon gesagt haben. Die ist einfach geil.
0: Die ist geil.
1: Viel Vereine setzen momentan auf diese Aufstellung, weil es gibt so viel Flexibilität. Wenn man zwei Mittelfeldspieler hat, die defensiv auch stehen können, die aber gut am Ball sind, dann ist das sehr, sehr entspannt zum Spielen. Man hat Vorendynamik, Hinterdynamik, es ist einfach geil.
0: Ja, und die Flügel sind dann mega frei, weil bei uns eben Dickermann und Nobexer auf den Flügel sozusagen. Die haben vorne und hinten etwa genau gleich viel zu tun. Der Obexer sieht man genauso viel im gegnerischen Strafraum wie uns. Und ich bin da voll bei dir. Das ist irgendetwas, das da muss anpassen sein über das Mittelfeld. Ich glaube, der Endau hätte sollen die Rolle übernehmen, der Kassirud Endau. Muss aber noch ein bisschen finden, habe ich das Gefühl. Es ist eh viel Neues auf dem Team oder viel Umstellung. Auch noch ein bisschen, kann man auch sagen, ein bisschen Panik-Einkäufe. Jetzt aber hier, jetzt müssen wir uns schnell unterbrechen. Winterthur über die rechte Seite probieren hier etwas zu organisieren.
1: Und ich sehe, der Pötti legt sein Trikot an. Der Tahiri momentan jetzt noch draußen.
0: Das
1: sieht nach einem Wechsel aus.
0: Das muss ein Muskelfaserriss sein, oder, wo der sich geholt hat. Also da,
1: das ist bitter.
0: Alle Junioren und Juniorinnen, wärmt euch gut auf, dehnt euch gut. Es wird kälter, es wird kühler. Im Winterspielen ist geil, aber man muss sich besser aufwärmen, auf jeden Fall. Und jetzt, wer am Ball ist, Flanke in die Mitte, Baye, ganz allein im Strafraum. 1 gegen 1 gegen Aqua. Vinti kommt zum ersten Schuss über Marquesano, aber er wird geblockt von der Innenverteidigung. Ja, das Nummer 8, der Theo Goliach. Er ist ein Baller, he? Bei Winterthur, auf dem rechten Flügel.
1: Der hat jetzt auch schon seine 2 Goal können holen diese Saison. Allgemein der ganze Sturm von Vinti. Alle haben Minimum 2 Goal von dieser Diamantformation. Momentan auch Topscorer. Haben wir hier den Kirr, wo man dann auf der Bank ist. Überrascht eigentlich, warum ist der auf der Bank? Wahrscheinlich noch angeschlagen.
0: Ja.
1: Und dann haben wir auch noch den Maluwunu, der auch schon seine 3 Goal gemacht hat.
0: Ja, der Maluwunu am linken Flügel, da sieht man. Offensive funktioniert bei uns die Offensive?
1: Es kommt drauf an.
0: Also viele Leute machen Goal, oder?
1: Ja, es machen alle ein bisschen Goal, aber ich hätte lieber einen Stürmer, der jedes Spiel ein Goal macht, fix, oder wo immer sich dominant kann durchsetzen kann. Und das fehlt, glaube ich, im FC Aarau momentan sehr.
0: Ja, wir haben 11 Torschützen, von denen haben 10 von denen eine getroffen. Und der eine, der zweimal getroffen hat, ist der Fladi. Wir erinnern uns letzte Woche. Was eine absolute Mega-Kiste vom Skelcim Fladi. Also, wow. Aber eben, mit Tor und Assist in Scorepunkt sind der Dickermann, den Dau und der Afri bei uns zuvorderst. Mit je einem Goal und 2 Assists.
1: In der Zwischenzeit auch der Wechsel offiziell. Bitte jetzt im Spiel. Gute Besserung an Tahiri.
0: Gute Besserung.
1: Hoffentlich fällt er auch nicht zu lange aus. Es wäre auch wieder so typisch.
0: Ja, und es wäre wieder eine Verletzung. Wir haben ja den Paturina und den KED. Das heisst, du in der Offensive jetzt den Guindo gut am Drücken. Bisher eigentlich noch nichts passiert, liebe Zuhörer und Zuhörerinnen. Also, wir würden es euch sagen.
1: Wir würden es nicht verheimlichen.
0: Sicher noch ein bisschen Mittelfeld-Getue da. Beide Teams probieren ein bisschen Strafraum reinzukommen, aber es ist bisher noch ein bisschen tot, oder?
1: Ja, es ist noch ein bisschen so die typischen 5 Minuten, wenn nicht in den 5 Minuten das Goal geht. So, man kommt mal ein bisschen an, man spielt, man hat viele kleine Ballberührungen auch. Aber wie die Kleinen kommen, glaube ich, das ist so, was die meisten auch Spieler probieren. Das ist immer so der Typ, den man so vom Trainer bekommt.
0: Ja,
1: am Anfang mach viele Ballberührungen, einfach ein.
0: Und schauen, dass er nicht schlafen am Anfang. Und das machen sicher beide hier. Wenn es hier über Jankiewicz, Kamara, probiert jetzt auch den Goliath zu schicken, der kommt zu Fall vor dem Strafraum gegen den Aqua Seid. Der Schiri sagt aber auch nichts, der Schiri, der Ayrim, Giovanni. Aber ja, wirklich ausverkauft hier. Also ich bin gerade baff. Also.
1: Ja, es ist die Schützenwiese ist rum, aber auch die Auswärts-Aarau-Fans sind auch zahlreich erschienen.
0: Sehr gut vertreten sind die hier im Auswärtsblock. Und jetzt auch hier. Die Tribüne, wo wir hier hocken, auf der anderen Seite, ist auch sehr gut ausverkauft. Also, wo wir da noch ein bisschen ready gemacht haben, war noch nicht so krass gewesen. Aber währenddessen macht hier Winterthur sicher mehr Druck als die Aarauer. Jetzt kann der Afri im eigenen Strafraum ein bisschen den Ball beruhigen. Obexer wird gedrückt vom Goliath.

0: zum Guindos-Spiel. Jetzt der Guindo über links im 1 gegen 2. Pötti, Pötti im Angriff. Findet er den dicken Mann vorne? Nein, er wird von 3 angegangen. Baye findet den Maluvunu auf der linken Seite. Der im 1 gegen 1 gegen den Aqua.
1: Oh, sehr stark vom Aqua. Körper reingestellt, Ball weggenommen. Ich kann gar noch sagen, der Aqua hat mich gerade sehr langsam gedünkt.
0: So ein bisschen.
1: Ja, es ist so ein bisschen. So ein bisschen laissez-faire-mässig war, aber er hat seinen Körper reingestellt, er hat sein Ding gemacht. Tamam.
0: Ja, also seit er seine Vertragsverlängerung hatte, macht er sicher wieder positive Eindrücke, zeigt er wieder, dass er ein Super League-Talent ist. Jetzt aber Guindo auf der linken Seite im 1 gegen 1 gegen den Runner, immer noch im 1 gegen 1. Obexer, Pötti, vor dem Strafraum, kommt zu Fall, das ist aber kein Foul und jetzt Baye wieder im 1 gegen 1. Aber ah, schau doch, sieht der Aqua so schneller aus.
1: Da hat er gezündet, Aqua hat gezündet.
0: Ja, im 1 gegen 1 gegen den Baye kommt er früher an Ball, kann zum Hirzel spielen. Jetzt dicken Mann. Zum Müller. In dem Fall, das habe ich auch geschaut. Der Ndao hat weniger erfolgreiche Pässe gespielt in dieser Saison bisher als der Velizkovic, unser verletzter Goalie. Er ist 9. in erfolgreichen Pässe gespielt. Und die ersten 3 sind unsere Innenverteidigung. Jetzt aber Guindo, spielt ihn scharf in die Mitte. Ball kommt nie an. Aber der dicke Mann ist noch am Drücken. Er ist noch am Drücken gegen Malumbunu. Kann er sich behaupten, jetzt bei Pötti, jetzt wird wieder ein bisschen resettet. Ja, aber Luca, das haben wir uns gewünscht.
1: Ja, genau das. Einfach mal übers Mittelfeld, ich kann es gerne sagen.
0: Letzte Woche haben wir wirklich Kopf durch die Wand. Wenn wir schon auf Strafraumhöhe waren, haben wir auch probiert reinzukommen. Und jetzt findet man auch mal den Blick zurück, dass man auch wieder den Blick führen kann finden, oder? Vor allem dann ein bisschen das Mittelfeld in Szene setzen. Sicher auch hoffentlich ein Punkt gewesen von Brunello Jacopetta.
1: Ja, Jacopetta, wenn du zulässt.
0: Shoutout.
1: Schreib uns, wenn du Tipps brauchst.
0: Ja, spiel mal, also nicht böse gemeint. Spiel mal eine neue Formation.
1: Ja, ja.
0: Ich habe das Gefühl, dass 5-3-2, das kennen unsere Gegner langsam. Jetzt aber den Dau. 20 Meter vor dem Strafraum, zieht mal flach ab, knapp rechts am Goal vorbei. Markus Kuster wäre sicher da gewesen. Markus Kuster
1: hat sehr
0: ist ja
1: viel
0: nicht,
1: Zeit gehabt.
0: Nicht die erste
1: Zeit
0: Wahl, gehabt. Der Markus Kuster. Er hat ihren ersten Goalie bei Winterthur. Ist nämlich verletzt. Der Spagnoli ist noch angeschlagen. Mit dem doppelten Marktwert von Kuster. Der Kuster auf 50'000, der Spagnoli
1: und jetzt mit dem Angriff von Vinti, aber
0: Aqua,
1: Aqua macht das souverän. Ja. Und so, er stellt seinen Körper einfach hin, er schiebt seinen Gegner weg.
0: Dabei
1: alles fair und gut. Und jetzt kann es vielleicht schnell gehen über den Afrié. Spielt nochmal zurück auf den Obexer und jetzt nochmal ganz zurück in die Verteidigungslinie rein. Aber das ist echt gut. Der Aliu wird hier zurückgezogen. Foulspiel.
0: Erster Fall von Marquesano. Ja, jemand, wo wir uns auch daran erinnern. Das zweitletzte Spiel von der letzten Saison.
1: Marquesano.
0: Wenn wir uns daran erinnern.
1: Weißt du, wenn man einfach auch bei Vinti schaut, Marquesano und der Patrick Rahmen, zwei nicht so.
0: Beliebte Leute, die
1: wir nicht so gut in Erinnerung haben.
0: Ja, warum?
1: Mit dem 0-4 dann das Gesamtmarkt. Es ist ja.
0: Also, das ist wirklich ein Übel.
1: Aber auch schon, das ist ja auch schon 7 Jahre her.
0: Krass, das ist wirklich 7 Jahre her gegen Gesamtmarkt. Aber der Patrick Rahmen eh nicht die beste Zeit in Aarau. Jetzt Obexer.
1: Kommt wieder
0: zum Fall. Und der Schiri hat eine höhere Linie.
1: Oh, wow, und jetzt Doppelgrätsche, die nicht funktioniert.
0: Guter
1: jetzt,
0: Vorstoß von der Winterthur.
1: Goliath. Kann aufs Goal ziehen. Er geht allein. Kommt zum Fall. Und das kann man nicht glauben.
0: Und es gibt Penalty.
1: Es gibt Penalty.
0: Nach
1: es gibt
0: dem Fall
1: Penalty.
0: Von Marco Thaler etwa 3 Meter vom Goal entfernt. Der Goliath ist weitergegangen. Meiner Meinung nach, so wie ich es hier sehe, ist er sehr einfach umgekehrt.
1: Ja, sollen wir zusammen noch Playback machen?
0: Ja, haben
1: das
0: wir
1: ja noch zuerst. Der hat den Ball verloren.
0: Gehen wir schnell zu den Jungs von Blue runter. Fragen sie, ob wir das Replay können schauen.
1: Weil da ist ja, glaube ich, der Obexer hat den Ball verloren.
0: Und dann ist es schnell gegangen.
1: Und dann ist es echt schnell gegangen. Dann auch zwei Grätschen von zwei Aarau-Spielern. Ich glaube sogar vom Aliu war das.
0: Ja.
1: Beide haben den Spieler nicht mehr gereicht. Wäre aber auch ein gottloses Foul geworden. Also, ich weiß nicht. Von hinten probiert noch den Ball irgendwie reingrätschen. Und dann einfach Goliath hat ein Freispiel gehabt mit der Schnelligkeit in den 16er gezogen. Kommt einfach zu Fall. Ja, aber ist auch, ja.
0: Gescheit gemacht, oder?
1: Gut gemacht eigentlich, ja.
0: Und jetzt der Marquesano auf den Punkt. 1 gegen 1 gegen unseren Andi. Andi Arbeit, Andi Hirzel da.
1: Ausgerechnet der Marquesano.
0: Und es steht 1-0. Ihr hört es im Hintergrund.
1: Hirzli, die falsche Ecke kommt, kann man nichts machen. Souverän in Ecke geschossen, in die rechte Ecke.
0: 15. Spielminute in der Schützenwiese und ein Schütz hat schon getroffen. Der Marquesano, ja, der zentrale offensive Mittelfeldspieler, wir haben gerade gesagt. Ist nicht, er hat Aarau schon gerne als Gegner, oder?
1: Ich habe sogar gesehen, in einem Interview hat er sogar gesagt, ja, es tut ihm ja leid so, dass er das gemacht hat. Auch mit seinem, eben hat sogar Assist und ein Goal gemacht in dem Spiel. Und er hat also gesagt, ja, es tut ihm ja leid für Aarau, aber er hat halt einfach Fußball gespielt.
0: Ja, aber willst du auch nur shooten?
1: Ja, also ja, drum.
0: Ja. Ja, jetzt hat der Andi Hirzel da die falsche Ecke-Geschichte und Aarau ist schon mit Rücken zu der Wand gegen den Zweitplatzierten in der Liga, ja, Winterthur. Will unbedingt Stade Lausanne-Uschi aufholen, wo halt bisher einfach einen super Start hatte. Und Aarau darf den Anschluss nicht verpassen.
1: Ja, bei den Aarauer geht es wirklich so darum, ja, ist man noch, ist man vorne dabei?
0: Ist man überhaupt
1: oder rückt man ins Mittelfeld?
0: Ich glaube nicht, ich glaube, wir sind die hinterste von der vordersten Gruppe. Weißt du, was ich meine? Ich glaube, die Leute werden uns nie als Mittelfeld angesehen. Jetzt Guindo im Strafraum.
1: Mit dem Ball einfach mal.
0: Aber ist noch drinnen,
1: ist noch heiß.
0: Ist noch heiß.
1: Links am Goal vorbei, aber gute Aktion.
0: Ja,
1: Glück drin, aber
0: wir haben Platz gehabt in der Offense, sind der Guindo ist über links reingekommen, sein Schuss ist aber nicht durchgekommen. Über irgendwie Abpraller, plötzlich kommt Afri mit Rücken zum Goal, zum Volley. Haut dann links vorbei, mit dem schwachen Fuß, oder? Ist rechts Fuß.
1: Ja, aber ich muss auch sagen, jetzt, wenn man jetzt nur schon diese Szene vergleicht mit was man in den letzten 3 Matchen gesehen hat von Aarau, ist das schon mal eine massive Steigerung. Also, so offensiv hat glaub, Aarau in den letzten 4 Spielen nicht mehr gespielt. Und jetzt endlich wieder.
0: Ja, und heute ist halt einfach, bisher ist einfach das Glück im Spiel gewesen. Also, dass wir hier 1-0 hinterliegen, schon nach 15 Minuten, das ist, ich würde sagen, das war mehr Glück als Verstand gewesen. Natürlich musst du den Penalty machen, aber der Marquesano, das ist für ihn ja keine Sache.
1: Ja, ja, es ist immer auch, ja, auch ein bisschen Glück im Penalty sicher. Aber Aarau macht kein schlechtes Spiel bis jetzt.
0: Also, von der Körperspannung, von der Körpersprache her, gefällt es mir einiges mehr, als was sie gegen Kriens gezeigt haben. Dort ist mir halt auch noch zurückgekommen, 2-1 hintergelegen ist und auch 1-0 hintergelegen ist.
1: Ja, der Patrick Rahmen hat auch jetzt in einem Interview gesagt, weil schon das letzte Spiel von diesem Quartal haben ja alle Mannschaften gegeneinander gespielt. Das ist ja wie das letzte und dann fängt es von vorne an. Darum, er hat gesagt, ja, jetzt so ein Fazitmäßig von diesem Spielquartal.
0: Oh, schnell ausgeführt, Freistoß, Guindo. Es kommt flach zum Schuss, immer noch Afri am Ball. Aber Kuster kann den aus der Luft angeln. Ja, wo bist du?
1: Und der Patrick Rahmen hat gesagt, ja, seine Mannschaft macht es ja eigentlich gut. Sie sind ja auf dem zweiten Platz momentan auf der Tabelle. Aber ihnen fehlt einfach so das klare Gönnen. Mhm. Das klare, wie jetzt haben wir gegen Xamax gesehen, einfach ein 4-0. Das wünsche er sich mehr von seiner Mannschaft.
0: Ja. Ja, aber er ist auch sehr zufrieden mit dieser Steigerungskurve. Am Anfang haben sie ja wirklich Probleme gehabt. In der Saisoneröffnung verlieren sie 2-0 gegen Kriens daheim. Schon insane. Aber jetzt so die erste Unkonzentriertheit im Mittelfeld, kommt da ein Fehlpass von der Winterthurer von der Eulachstadt, wie man immer so schön sagt. Da im Herzen von Winterthur, wir sind eigentlich mega neu am Bahnhof.
1: Ja, das können wir leider über das Brückli-Feld nicht sagen.
0: Ja.
1: Da muss man schon einen kleinen Weg zurücklegen, aber einen schönen Weg.
0: Einen schönen Weg. Bachstrasse. Bachstrasse ist goldet, für alle, die Bachstrasse kennen, aber hier kennen sie ja.
1: Die meisten. Shoutout an alle, die den Bachstrasse wohnen.
0: Ja, Shoutout. Da jetzt ein Mittelfeld schlecht, der Aliu probiert hier Marquesano doch ein Druck machen. Jetzt aber einen guten Ball aus der Innenverteidigung. Und Goliath hat sich hier am Zehner einleben. Baye probiert durchzukommen gegen 3 Aarauer und bringt den Ball auch weg. Bütti bringt hier den Goliath zu Fall vor dem Strafraum. Ist aber nichts. Der Schiri bleibt bei seiner Linie. In dem Fall muss der Penalty etwas gewesen sein. Bisher der Schiri eigentlich wirklich mit einer höheren Linie.
1: Ja, ich glaube, wenn man es auch von hinten sieht, man läuft hinten nachher, man sieht halt, ja, man kommt fett rein, man geht um, ja, okay, kann man eigentlich schon gut pfeifen.
0: Und der Thaler hat einfach nicht das gute Timing gehabt, um dort den Ball wegzuspielen und ist ihm dann halt auf die Füße gelaufen. Jetzt Camara, Baye mit einem guten Schuss vor sich, kommt zu Fall. Nein, das ist eine geile Karte für Aqua. 17 Meter vom Goal entfernt. Also,
1: ja, ist auch, aber auch klares Foul. Ja, klares Foul. Foul. Einfach reingegangen, den Fuß verwutscht.
0: Lieber, dass er von dort schiesst, sind wir ehrlich. Also das wäre eine wunderbare Schussposition gewesen. Natürlich jetzt ein richtig übler Freistoß.
1: Ja, schon jetzt mit der Anka, mit der Gelen, ist halt auch das ist nicht übel. Schön. Mit Innenverteidiger auf der Gelen.
0: Ja, und dann müssen wir auch noch aufpassen, der Pütti, der vorher härter reingegangen ist, und dann noch der Serge Müller, der spielt, müssen von einer Gelsperre aufpassen.
1: Ja, und wenn wir auch, eben, ich meine, 1,5 Meter weiter innen, und das wäre schon wieder ein Penalty eigentlich gewesen, ist halt schon... Ja, und der Bayer hat das einfach auch mega gut gemacht.
0: Ja, hat sich also der Ball weit vorgelegt.
1: Also sehr typisch einfach antäuschen mit dem ja, schiesst oder schiesst er nicht. Hätte dann schön können am 16er entlang laufen. Hätte ja zum Abschluss glaub, können kommen, wäre jetzt der Aquai nicht faulen. Mhm. Darum eigentlich sehr schöne Spielaktion. Jetzt auch mit einem sehr gefährlichen Freistoß. Eigentlich direkt 1 Meter vor dem 16er.
0: Direkt vor der Kiste. Goyar und der Marquesano stehen dort ready.
1: Ei, ei, ei.
0: Ich nehme an, der schiesst er direkt, oder?
1: Ja, ja. Ja, ja, safe. Ja,
0: also, den muss man schon... Also... Wenn ich dort, dann würdest du alles spielen. Ich würde den weisst du oben links reinbretschen. Oder probieren auf jeden Fall. Ich habe das Gefühl, du musst ihn gar nicht so scharf schiessen.
1: Und jetzt vielleicht die Kuya.
0: Marquesano.
1: Marquesano.
0: In die Mauer rein. Jawohl. Da sind wir mal beruhigt, dass da nicht das zweite Goal fällt. Jetzt der Guindo. Probiert doch ein bisschen das Spiel beruhigen. Im 1-2 im Taler funktioniert nicht.
1: Ja, jetzt die Winterthur wieder aufbauen. Ja, die Wintertouren machen das aber auch sehr entspannt bis jetzt.
0: Ja, sehr.
1: Also sie sind sehr stark am Ball, sie haben richtig Ruhe im Spiel.
0: Und sie haben halt auch jetzt die... Wie kann man sagen? Die Nervosität ist weg, fällt das erste Goal, wann kommt das erste Goal? Sie haben es halt schon so früh gemacht, in so einer vorteilhaften Situation. Jetzt können sie wirklich drucklos drücken, sozusagen.
1: Ja. Aber es funktioniert da gerade nicht so... Ja.
0: Ja, der Arauer.
1: Im Mittelfeld wieder ist jetzt ein bisschen, glaub, lockerer geworden also bei den Arauer. Es ist so ein bisschen nicht mehr so... Die Spieler wechseln viel. Es ist nicht so klar, wer geht, wo hin.
0: Man ist viel Unterzahl in den Duell. Das kommt sicher auch nicht gut ins Dabei hier. Ich kann nicht die Ecken ausholen. Ich bin gar nicht zufrieden mit dem Linienrichter, der 1 Meter von meinem Fan steht. Er
1: hat sogar den Ball extra raus, so rauslaufen lassen. Das ist krass.
0: Er hat aber den Ball wieder zurück ins Spiel hier, zum Spiel verzögern.
1: Ja, der Bayer ist ein Frecher.
0: Ja, ja, aber der Balljunge muss man sagen, gar keinen Stress, gehabt, den Ball zu holen. Also,
1: auf entspannt.
0: Fair enough, entspannt. Oder?
1: Das sind auch nicht Brückli-Kids.
0: Ja, es sind Schützenwiese-Kids. Es sind, glaube ich, vor allem von den lokalen Vereinen hier, also nicht Winter-Junioren, wenn ich es richtig gehört habe vorher.
1: Und jetzt Aram mit einem Ballverlust wieder sehr unnötig.
0: Marquesano im 1-2, dann Jankiewicz, nochmal Marquesano wieder.
1: Jetzt mit der Flanke rein.
0: Oh, gefährlich gekommen, aber die kann man klären. Aber man kann nie schön klären. Man klärt nicht mehr in die Füße der Winterthurer.
1: Ja, aber dafür, wenn man ihn klärt, klärt man ihn schon mal einfach aus dem 16er. Da gibt es ja auch in der Situation mega viele, wo einfach Verteidiger denken, ja, ich tue ihn nicht rauskicken, ich mache fein, ich spiele nochmal jemanden, dann verliert sich der Ball und es gibt so unnötige Konter.
0: Oder es gibt Situationen wie letzte Woche, Flipperkasten. Ja, also gegen Kriens hat es wirklich, ist einfach umgeballert worden, bis jemand auf eine Schussposition gekommen ist.
1: Jetzt mit einem kleinen Spielunterbruch nach einem Foul vom Gulliach.
0: Offensives Foul hier. Ich habe das Gefühl, die Winterthur nicht ganz in der Aufstellung, die sie hier auf dem Matchblatt haben. Auf dem Matchblatt haben sie ein klassisches 4-2-3-1. Aber wenn ich es jetzt hier sehe, ist es fast mehr ein 4-1-2-1-2. Oder ein 5-2-1-2 fast. Der Baye und vor allem der Golia, der eine Stürmerposition angenommen hat, der eigentlich auf dem rechten Flügel eingetragen ist.
1: Ja, das ist halt cool an dieser Formation. Man kann recht wechseln, man kann viel flexibler spielen. Ich meine, der Diamant, der auf dem Papier sagt eben gar nicht so viel. Weil als Spieler untereinander können wechseln, sie haben die Möglichkeit zum Innenrotieren, zum Ausrotieren. Es ist Wunderschöne Aufstellung, jetzt mit dem Ballverlust vom FC Aarau. Jetzt mit dem Ball in Mitte auf den Beinen, kommt nicht zu Draht. Wow. Aber es war auch wieder sehr, sehr gefährlich gewesen. Hat ihr da den Ball richtig gebracht?
0: Guter Ball vom linken Flügel von Maluvunu und der geht den Beinen durch den Beinen auf den Penaltypunkt. Ja, der wird fix sein. Fix.
1: Ja. Den muss man halt auch noch gut aufs Goal bringen.
0: Ebenfalls der Aarauer schon eigentlich vor Spielbeginn mit einem Schockmoment. Der Tahiri hat sich nach etwa 5 Minuten am Bein gehalten, am rechten Oberschenkel. Dann musste ausgewechselt werden für Petit Vichetti. Nachdem er eigentlich das erste Mal, das zweite Mal gestartet hat.
1: Das erste Mal, oder? Ja, tatsächlich.
0: Schade.
1: Ja, der Tahiri, ja, der hat es echt gut gemacht. Auch wenn er eingewechselt wurde, hat es Power reingegeben, Lust zum Spielen.
0: Und auch Verbindung durchs Mittelfeld reingebracht, wo jetzt, glaube ich, ein bisschen fehlt. Weil was macht der Petit Vichetti auf dem rechten Flügel? Warum tut er sich dort positionieren? Der Aliou als ZDM und dann auch dort ein bisschen als Achter auf der linken Seite.
1: Hey, ich glaube, das liegt einfach daran, dass halt der Afri und der Guindo in ihrer Position halt auch so komplett frei sind.
0: Ja.
1: Ich meine, der Afri, er ist auf dem Papier ist er links, aber du siehst ihn auch rechts. Und mit dem Guindo, sie wechseln viel. Es ist, manchmal kommt der Afri auch hindern. Manchmal kommt der Guindo hindern. Es wechselt mega. Und ich glaube, darum ist es halt auch von den Mittelfeldspielern so ein bisschen, ja, wohin gehen wir?
0: Ja.
1: Wie spielen wir, wenn die Stürmer auch schon so frei sind?
0: Ja, auf jeden Fall da auch. Ich glaube, im Mittelfeld fehlt sicher noch ein bisschen Abstimmung, fehlt sicher noch ein bisschen Bestimmung. Wo sollte man stehen? Wer will man wo? Meinst du, könnte das auch daran liegen, ein bisschen an den... Oh, jetzt langer Ball vom Thaler auf einen dicken Mann vor das Goal. Doch nicht ganz vor das Goal, aber da ist ein Offensivfall. Da ist der Nummer 18, oder Nummer 16? Nein, der Remo Arnold ist da zu Fall gekommen. Der Captain von heute. Ah, er ist der Captain. Ich habe am Anfang habe ich den Markus Kuster als Captain dargestellt. Nein, es ist der mit 16 der Innenverteidiger, der Remo Arnold. Aber ja. Der ist jetzt gefällt worden.
1: Ja, es... Ja, vielleicht ist einfach... Das ist halt so vielleicht ein bisschen Jakob-Peta-Ball. Die Aufstellung.
0: Das ist wirklich Jakob-Peta-Ball. Seit 2,5 Jahren haben wir ein 5-3-2. Aber wir sehen phasenweise wirklich das Gefühl, die Gegner checken das einfach. Die wissen, welche Ball spielen. Und es kommt auch immer von den Innenverteidiger auf Szene. Kommt immer so ein schöner, langer Ball von der Winterthur. Jetzt schon zum vierten Mal. Spielen sie ihn quer durchs Mittelfeld durch.
1: Oh, jetzt kann der Afri stören. Das könnte vielleicht jetzt schnell gehen auf den Guindo. Spielt nochmal auf den Afri. Und der Afri macht es aber gelassen. Spielt nochmal zurück. Richtige Entscheidung. Niemand da gewesen. Man hätte nicht können führen.
0: Ja, ich glaube, Jakob-Peta will auch, dass seine Mittelfeldspieler vielleicht im Flügel ein bisschen aushelfen, weil wir ja keine richtigen haben.
1: Ja, das ist halt eben die Sonderrolle vom Obexer und Dickenmann.
0: Ja,
1: es ist so, sie sind hinten und vorne, es ist halt beides.
0: Eine mega anstrengende Position, die beiden spielen. Jetzt über den rechten Flügel. Dickenmann bringt ihn in die Mitte zu leider niemandem.
1: Aber Aarau bleibt vielleicht am Ball. Ja, bleibt am Ball. Jetzt der Endau spielt dann mal auf die andere Seite, auf den Obexer mit dem Kopf auf den Guindo. Wieder auf den Bötti, Guindo.
0: Und auch,
1: und jetzt
0: vor
1: mit dem Abschluss vom Endau. Kommt aber noch zu Fall, aber es war nichts.
0: Ja, die Stimmung in der Schützenwiese auf jeden Fall wie zwei Seiten von einer Münze. Im Sinne von, die eine Seite ist mega laut, die andere Seite macht noch nicht so viel Lärm, die Auswärtsfans von Aarau.
1: Es bleibt offen, welche Seite? Ja, ich glaube, es ist halt eben, es ist so ein bisschen... Ich sage, die ersten 10 Minuten oder auch sagen wir auch die erste Viertelstunde ausser jetzt Penalty-Goal sind top gewesen.
0: Ja. Aber jetzt gut weitergeleitet vom Baye. Maluvunu wird aber gestoppt noch auf den letzten Geraden vom Iser Aliou. So weit hinterher gekommen. Nachdem der Aqua früher den Fehler gemacht hat, den Baye gut können weiterleiten.
1: Aber ich glaube, der Jakob-Peta setzt auf die Aufstellung, dass er halt, weil der Aqua kommt auch recht oft ins Mittelfeld.
0: Ja.
1: Also er ist auch viel so auf dieser... Ja, schon fast ZDM-Position eigentlich auch tätig.
0: Willst du auch eigentlich, wenn du drei Innenverteidiger hast? Willst du einen, der gut kann Ball spielen kann? Der Thaler tut viel Ball verteilen. Der Müller macht das auch super. Jetzt aber Eckball auf den zweiten Pfosten von der Winterthur. Baye Aber der Aliu ist da zu Fall gekommen gegen den Elias Maluvunu.
1: Ja, ich glaube, es ist auch so das Erfahrungsproblem von Jakob Bettard, also von den Spielern, dass er sagt, ja, Thaler, Alka, Müller, ja, die müssen ja logisch auch spielen, ja. Die sind so integriert in das Team, ich glaube, darum kommt er auch nicht so wirklich weg von dieser Aufstellung. Weil, ja, wer nimmst du jetzt raus? Den Thaler kannst du auf keinen Fall rausnehmen,
0: ja.
1: Den Müller kannst du eigentlich auch nicht rausnehmen, den Alka hast du jetzt verlängert, also weißt du.
0: Ja,
1: so,
0: das stimmt, das ist wirklich schwierig. Man ist wie fest. Auch ja, transfermässig ist man in dieser Formation drin. Also wir haben keine Flügelspieler, die das übernehmen können. Jetzt hier die Winterthur nicht einverstanden mit dem Entscheid vom Schiri. Obex, der Tiefenball auf Afri. Der probiert ihn noch zurückzuleiten, aber den Dauch kommt nicht dran. Die Winterthur probieren hier den Ball zu klären, aber der Thaler kann es sich noch vor der Mittellinie zurückholen. Bitte. Aqua über die Mitte. Wer kann er finden? Es geht wieder über links, der Obexer. Wird übersprungen und da ganz grosse Unstimmigkeit da bei den Aarauer, beim Auswärtsteam. Thaler hat sogar seine Hände verworfen. So früh im Spiel.
1: Ich glaube, es ist einfach, man ist ein bisschen frustriert. Weil es ist halt so ein Muster, das jetzt eben immer so ist.
0: Ja.
1: Es ist immer so ein bisschen, eben, dass man nicht die gute eben, und auch seine Passrate.
0: Übel.
1: Come on.
0: Du bist der Achter.
1: Jetzt mit einem Vorstoß wieder von Winterthur auf den Bayern.
0: Wow, super Touch von Bayern.
1: Mache wieder genau das gleiche am Rand vom 16er. Kann aber gestoppt werden, aber immer noch im Winterthur Ballbesitz.
0: Rohner, Bayern.
1: Jetzt Bayern mit dem Abschluss. Einfach mal rein. Geht Einwurf.
0: Dort unten sehen wir den Patrick Rahmen.
1: Ja, der Patrick.
0: Schon ein bisschen Dorn im Auge.
1: Hey, ja. Hat ja bei Basel. Und er war dort einer, brutal gute Statistik gehabt. 2,2 Punkte glaub, pro Spiel, Durchschnitt. Und eben im FC Aarau auch nicht mehr so, ja.
0: Nicht mehr so durchgehen. Jetzt ballen die Mitte der Winterthurer. Ist aber nichts geworden. Jetzt könnte es schnell gehen auf die andere Seite. Aber die Bälle sind immer zu steil. Immer zu steil. Immer zu viel am Träumen, zu viel am Idealisieren. Man hat 10 Leute hinten. Und einer, der vorne so auf der Mittellinie ein bisschen wartet. Und dann probieren wir den einfach den schicken im Gegenstoss. Jetzt der Obexer.
1: Oh, guter
0: Obexer
1: Ball drückt gestört.
0: Gut. Jetzt
1: vielleicht mit dem
0: kommen wir zurück in 3 gegen 3. Obexer wird wieder zu Fall gebracht.
1: Ja. Aber auch ein klares Foul. Also,
0: ja. Von hinten ich kommen.
1: Sogar am Arm hinterher gezogen, glaube ich sogar.
0: Oh, crazy.
1: Oder an den Schultern sicher.
0: Jemand von dem wir auch noch aufpassen, wenn ich da ein bisschen auf die Bank schaue, wer man da für einen Freistoß aufstellt. Beim Heimteam, der Luca Zuffi, macht er ein bisschen Angst.
1: Also Zuffi?
0: Er ist zwar noch fragwürdig auf der Liste, aber wenn er heute spielt, dann ist er stark.
1: Ehrlich?
0: Ich sage gerade, der Zuffi auch neben uns. Hockt jemand im Winterthur Tracks neben uns. Der Aliu, 20 Meter.
1: Macht den Abschluss.
0: Ah, was ist das? Ich glaub,
1: aber ich sage gar nicht so schlecht.
0: Ein mutiger, cooler Versuch.
1: Ich sag, der
0: so
1: Abschluss hat es gebraucht.
0: Ja.
1: Also, ich meine, das Nächste, was wir jetzt am Abschluss hatten, ist ja der Afri gewesen.
0: Ja, mit dem Volley.
1: Mit
0: dem
1: Volley, das ist jetzt auch schon jahrelang her. Ist. Also so.
0: Aber der Aarauer drückt hier gut. Jetzt ist da
1: die zweite Gäli, die fällt.
0: Dau vor dem Strafraum. Nicht vor dem Strafraum. Jetzt bin ich ein bisschen grosszügig. Immer noch so. 15 Meter vom Strafraum entfernt zum Ball.
1: Die geht an den Kamara, wenn ich sie gesehen habe.
0: Der Linksverteidiger von. Da hat es auch schöne Kille hinter dem Stadion. Links von uns auf den Kommentatorenplätzen. Mal schauen, wie heisst die Kille? Weißt du das?
1: Oh, ich bin halt nie in Vinti leider.
0: Ich bin auch nie in Vinti.
1: Oder zum Glück, wer weiß.
0: So. Ja, Vinti ist rum.
1: Ja, Vinti ist schon. Ah,
0: die Eulach ist ein Fluss. Wo gerade so. Hier daneben vorbeifließt. Hey, mega cool. Jetzt nimmt es mich aber Wunder, während hier
1: der Aliu sich parat macht, um den Freistoß kicken.
0: Das ist die katholische Kirche St. Peter und Paul. Ah,
1: Shoutout an Paul.
0: Shoutout Paul.
1: Jetzt Aliu mit dem Ball in 16er rein.
0: Ist ein guter Freistoß.
1: Und jetzt mit dem Abschluss nochmal vom.
0: Oh, von der Flipperkasten an.
1: Ich weiß gar nicht, wer. Ah, vom Ende auch tatsächlich. Einfach mal reinballert. Gibt Abstoß für den FC Winterthur.
0: Ja, es ist es hat ein bisschen runtergefahren, oder?
1: Ja, Spiel. Ja, wirklich.
0: Die Aarauer haben, wie kann man sagen, ein bisschen ideenlose Vorstösse und die Winterthur ein bisschen bequem am hineinstehen. Auch mutig, ja. Mutig bequem, oder? So mit dem Wissen. Das kommt nicht viel von den Aarauer. Jetzt der Guindo, da im Einzigen kann sich super drehen. Kann aber nicht am Ball bleiben. Jetzt geht es an Golia, findet den Marquesano.
1: Jetzt ein langer Ball Baie. Auf den Beinen.
0: Wow, wunderbarer Ball.
1: Der kommt
0: Ball.
1: Perfekt an, der Aqua. Oh, grenzt rein. Hat ihn, glaube ich, nicht mehr berührt. Der Beinen einfach mit dem Abschluss ganz knapp wow. Links am langen Pfosten vorbei.
0: Gefürchige Szene, wunderbarer Ball. Pass. Also wow.
1: Brutaler Pass.
0: Etwa 30 Meter Ball von Marquesano auf den Beinen. Perfekte Lauf gespielt. Genau das, was wir an den Aarauer heute am Motzen sind. Genau das macht er gut. Einfach so beruhigt, einen schönen Ball. Gar nicht überdenken, gar nicht.
1: Leisen an den Transfers.
0: Hey, ich glaube, die Aarauer haben schon ein Problem gehabt, während hier Eckball ist für die Winterthur. Wir haben Leute reingebracht von höheren Liga, die in einem riesen Tief sind. Wo jetzt hier der Eckball kommt. Nöch ans Goal! Oh. Oh, fast ein Olympico!
1: Eieieiei. Das wäre jetzt schon.
0: Ah, der Marquesano packt alles aus
1: der
0: Trickkiste raus.
1: Ist der sogar, hat er noch die Latte vielleicht ein bisschen gestreift sogar, wo er noch den Hirzel abgelenkt hat.
0: Ich glaube, der wäre einfach auf die Latte, habe ich das Gefühl.
1: Aber frech.
0: Mega, und jetzt von der anderen Seite, der Goliard.
1: Kommt auch gefährlich, aber unser Aqua
0: kann steigt die
1: Luft.
0: Nochmal ein höherer Ball, aber ja, unser Transfer. Es sind gute Spieler, oder? Der Guindo auch. Er ist jetzt reingekommen, hat schon 6 Schüsse pro Spiel, oder? Der dritte ein Schuss pro Spiel, also der zweite ist der Afrië. Der dritte ist der Bötti Viretti, vor dem Vladi. Ich habe das Gefühl, es sind Transfer reingekommen. Eben der, wir haben den Dau, der ein super Spieler ist, der aber ein bisschen aus dem Tief gekommen ist. Der Guindo, der in einem riesen Tief war, der Becca, der in einem Tief war, der Paturina und der Velizkovic. Der Velizkovic zwar nicht, aber der Paturina, der in einem Tief war. All die Leute müssen jetzt zusammen probieren, ein Höch zu finden. Und halt, wenn du ein Höch probierst zu finden, kommt ein bisschen der Egoismus raus. Ich will für mich wieder gut sein. Ich will für mich wieder eine gute Karriere machen. Und das Zusammenspiel, wenn man eigentlich zusammen eine gute Karriere aufbauen will, zusammen eine gute Saison machen will, fehlt noch ein bisschen in unserem Zusammenhalt. Ich weiss nicht, ob das der Jakob Beta kann fixen kann, ob wir einen Taler brauchen, der vielleicht einfach ein bisschen mehr sagt, der Aqua, der wieder mehr physische Standpunkte setzt. Wer war das letztes Jahr? Der Oli Jäckle, oder?
1: Ja, der Jäckle war halt mega präsent, glaube ich, der Spieler. Und ich weiss nicht, ob. Ja, ich glaube, so ein guter Captain kann schon viel auch machen, ja, das stimmt.
0: Jetzt apropos Captain, der Taler hier vor dem Strafraum am Ball findet der Afrië, der zurück zum Dau. Kein Platz hier durch die Defensive durchkommen, wirklich.
1: Aber vielleicht jetzt der Aqua, sucht Lücken, nein, geht nochmal auf den Taler.
0: Der findet den Afrië, der sich
1: hier frei lässt. Afrië kommt zu Fall im 16er.
0: Oh. Wo war das Fall?
1: Und es gibt
0: nochmal eine geile Karte. Für Aarauer. Wir sind gerade nicht sicher.
1: Es ist, also,
0: es gibt, ich glaube, es ist schon. Ja, die Winterthur gehen aus dem Strafraum raus.
1: Jawohl, ein bisschen unerwartet.
0: Ja, der Afrië hat sich hier gut mit dem Rücken zum Goal durchgekämpft. Er konnte den Verteidiger abdrängen, wo sie dann zum Ball gesäckelt sind. Ja, hätte er einen Penalty rausholen. Jetzt kommt wieder unser Penalty-Schütz, bis er 1 von 2 ist in dieser Saison.
1: Tatsächlich mit dem Elfer.
0: Der Sea Schmüller kommt jetzt rein. Der ehemalige Schaffhausner. Wir.
1: Ja, aber schau, also.
0: Ein bisschen random. Ein
1: bisschen unerwartet.
0: Ja, er ist sicher irgendwo in den Haken gestellt worden, wo er zum Ball gelaufen ist. Mit dem
1: Gesicht getroffen, ich weiß gar nicht.
0: Kann sein, ja. Wer hat die Geld bekommen von der Winterthur?
1: Ich kann es probieren, am herausfinden, aber.
0: Jetzt glaube ich schon zu oberst. Ja, geh nochmal schauen.
1: Nein, noch nicht.
0: Ah, nein, ist Camara noch dort, ja. Also, man hört, der Serge Müller nimmt jetzt einen Penalty vor der Winterthurer. Bierkurve heisst es, oder?
1: Vor der Bierkurve tatsächlich.
0: Vor der Bierkurve. Wenn er ihn macht, dann bekommt er auch noch eine Biertusche wahrscheinlich.
1: Ja, schon viel Druck jetzt auf ihm.
0: Ja, mega. Also, sei es, muss kommen.
2: Aber ich glaube, der Müller ist einer, der kann das eigentlich schon.
0: Der kann das handeln.
2: Der kann das. Der kann
0: ist
2: das.
0: Aber bisher 1 von 2 und hat, glaube ich, all seine Penaltys flach geschossen.
2: Wir hoffen fürs Beste.
0: Wir sind gespannt.
2: Der Müller läuft an und schießt und yeah! Souverän!
0: Goal! 1:1 in der Schützenwiese. Nach 40 Minuten in Winterthur steht es 1:1 mit dem Ausgleichstreffer von Serge Müller. Sein 2. Goal von der Saison. Und damit ist er mit dem Skelsium-Vladi Topscorer. Jawohl.
2: Let's go, Serge Müller!
0: Was ist da los? Das ist eine Saison, die sicher ein bisschen spezieller ist.
2: Ja, aber eigentlich nicht mal so. Also, eben, ich habe es am Anfang schon gesagt, ich würde lieber für mich selber einen Stürmer haben, der jedes Spiel Goal macht.
0: Ja.
2: Wie zum Beispiel eben der Filet, zum Beispiel, den wir letzte Saison hatten. Der hat immer eigentlich, nicht mal immer Startelf gewesen, trotzdem Goal gemacht. Mhm. Brutal.
0: Und aber ist, ja. Er ist ja zum Club, wo der BKB und der Guindo herkommen.
2: Mit Trade haben wir gemacht. Das aber weißt du, ich sage, alle können Goal schiessen. Vielleicht haben wir es so gesehen. Alle haben das Potenzial.
0: Und wer auch kann Goal schiessen, ist in den Parallelspielen, also nicht parallel, die haben 20 Minuten vorher gestartet. Weil führt 2-0 daheim gegen Stade Nione. Kriens führt 3-1 daheim gegen Edouard Garouche.
2: Kriens
0: was auch immer bei Garouche läuft. Und dann Auswärtsführung. Xamax ist hinten daheim. Rapperswil-Jona. 0-3.
2: 0-3,
0: die sind in den 66.
2: Xamax wird die ganze
0: Zeit vernichtet. Ja, Xamax. Xamax und Nio, nicht eine Saison für die zum Erinnern.
2: Und die geile Karte ist an der Zitterlee gegangen in der Innenverteidigung. Das heisst auch schon, zwei Verteidiger vom FC Winterthur haben eine geile Karte.
0: Sieht man natürlich
2: auch
0: gerne.
2: Auch nicht gut für sie, nicht gut.
0: Ja, auf jeden Fall. Und da sieht man wieder Nebel auf dem Spielfeld. Darauer müssen jetzt unbedingt über rechts angreifen. Es sind die zwei rechten Verteidiger, die zwei linken Verteidiger auf der Viererkette. Und die werden auch gerade angegriffen. Der Fili, wer kann er finden, geht wahrscheinlich noch mal hinten durch. Findet hier schön den Thaler, Obexer. Aber ja, die Flügel sind wirklich leer. Es geht so hart über die Mitte. Die Außenverteidiger können so weit reinkommen bei den Winterthurer. Das ist gefährlich. Wir haben niemanden, auf dem wir den Ball auf den Flügel spielen können. Der Obexer ist noch nicht so dafür gegangen. So klar, willst du eigentlich immer einen von Guindo oder Mafrie dort haben. Oder jetzt in dem Fall der Viretti dort. Da wird immer noch ein bisschen um den Kopf bellen, die Aarauer wieder in der eigenen Hälfte im Ballbesitz. Jetzt aber langer Ball auf Guindo. Der kommt aber nowhere near an Guindo hin. Er probiert sich aber da noch ein bisschen hinzukämpfen. Immer noch. Fällt jetzt aber.
2: Ja, ja. Ist gut, das ein 1-1-Spiel?
0: Es ist ein 0-0-Spiel, sind wir ehrlich. 2 Penalties sind passiert. Was ist das? Union Berlin gegen Aarau oder was? Das ist ja, also ja, für die, die es nicht wissen. Das war 2-1 von der FC Aarau, FC Aarau gegen Union Berlin. Wären wir auch am Main gehockt? Hat dann leider nicht funktioniert?
2: Leider nicht.
0: Aber ja, 3 Penalties hat es dort gegeben. 2-1 für Aarau. Jetzt
2: ist wieder mit dem Goaljagen über die rechte Seite. Lässt sich Zeit, kommt aber der Ball kommt rein, wird einmal vom Aqua weitergeleitet und der Endau kann klären.
0: Aqua hat jetzt bisher zweimal fast gefährlicher gemacht, den Ball, als er eigentlich war.
2: Ja, aber ich finde, Aqua macht es so gut.
0: Ja, super.
2: Er macht sein Spiel wieder wie immer.
0: Vor allem im Gegenstoß macht es gut.
2: Ja.
0: Jetzt aber die Winterthur spüren wieder den Druck unter dem Arsch.
2: Wieder über den Goliath und hat weitergegeben auf den Rohner.
0: Blockt vom
2: Thaler. Wird und geht nochmal Einwurf. Ja, Vinti ist am Drücken.
0: Vinti macht.
2: Vinti ist am Drücken. Druck.
0: Jankiewicz kann ihn irgendwie vorbringen, Marquesano. Aber
2: der Bayer auch die ganze Zeit so auf den Ball so am Lauern. Wirklich so.
0: Mega präsent. Also, was der Bayer eins für ein Spiel leistet, in fast jedem Match. Auch was er für Vaduz gemacht hat, es ist wirklich beeindruckend, was der kann am Ball. Da über einen Camara. Immer noch Camara im Zusammenspiel mit dem Maluvunu. Jetzt über die andere Seite. Rohner. Zitire. Camara, ja. Sie probieren etwas aufzubauen. Ah, sie waren in Überzahl. Der Endau war noch draußen, vom wahrscheinlich angeschlagen gewesen, haben wir gar nicht mitbekommen. Jetzt aber da auch wieder Vollzählung.
1: Wann ist der raus?
0: Das ist mega lang.
1: Das ist aber auch schon die 45. Spielminute jetzt. Wäre es natürlich sehr bitter, jetzt ja, kurz vor der Pause nochmal ein Goal zu kassieren. Ja, und der Guliach ist sehr, sehr präsent. Ja, oh, jetzt mit dem Ball rein,
0: auf
1: mit
0: Malo
1: dem Lauf
0: von
1: Maluhunu. Spielt den Ball Kilometer über das Goal. Aber krass, also krass gespielt.
0: Die Pässe, die die Winterthurer spielen, das macht mir wirklich Angst. Also das sind ja auch jetzt so der Goliard oder auch vorher der Marquesano, das sind super und mega gefährliche Bälle, die mir mega Angst machen. Ich habe immer guten Strafraum, vor dem Strafraum. Jetzt der Hirzel mit dem Abstoß. Kommt gar nicht so weit. 3 Minuten wird nachgespielt.
1: Jetzt 3 Minuten Nachspielzeit.
0: Guindo kann sich behaupten. Er kann sich behaupten. Wow, nein, doch nicht.
1: Doch nicht.
0: Aber kommt zum Fall und es tut ihm anscheinend weh. Ist am Knöchel getroffen worden oder am Schienbein. Liegt immer noch schmerzenbeplagt am Boden, steht jetzt aber wieder auf. Während hier der dicke Mann einen langen Ball abfangen kann. Wow, der Aqua, gut, wie er den Goliath hier aus dem Pressing rausnimmt. Thaler.
1: Mit einem schlechten Ball. Winterthur kann wieder im Ballbesitz kommen. Jetzt über den Rohner. Spielt den Ball in die Mitte auf den Bayern. Kommt aber nicht an.
0: Hätte ja eigentlich zum Marquesano sollen. Hätte den Bayern durchgelassen.
1: Jetzt, mit dem langen Ball vielleicht auf den Guindo. Kann er nicht nehmen. Und ja, wieder wie immer.
0: Wie immer. Heute
1: Ball einfach mal rauf oder weit führen und mal hoffen.
0: Heute ist natürlich wieder der Gameplan. Lange Ball. Ja, es passiert gerade nicht so viel. Die Winterthurer probieren hier eine Lücke in der Aarauer Defensive zu finden. Sie sicher jetzt wieder am langen Hebel. Hier das Spiel am Machen, das Spiel am Kontrollieren. Das sich vor dem Strafraum am Aufstellen.
1: Jetzt wieder auf den Goliath.
0: Und der Jankiewicz kommt zum Fall. Das gibt aber Einwurf nach der Grätsche von Mendau. Und hier ein Verband hat am Kopf. Hat er echt Blüten am Kopf oder so?
1: Muss schon fast.
0: Jetzt der Rohner vertrampelt sich ein bisschen. Aber die Aarauer gehen hier ohne Stress auf die andere Seite. Wenn noch einen letzten Angriff ausspielen. Jetzt schmeckt es gerade so gut nach Pommes.
1: Ja, Aarau lässt sich Zeit.
0: Noch schnell durchschnaufen vor dem letzten Angriff. Thaler, langen Einwurf. In die Füße von den Vaduzer, von den Winterthurer. Wird ein bisschen umgekämpft in der Mitte, jetzt der Aliu mit Platz. Sieht den dicken Mann. Findet den dicken Mann.
1: Gerade so?
0: Wirklich gerade so.
1: Das gibt nochmal einen Einwurf.
0: Gefährlicher Einwurf.
1: Das sieht ganz aus nach einem langen Einwurf.
0: Vom Tarko Mahler und der macht sich dort auch ready, joggt dort zu der rechten Cornerflagge. Das muss auch ein unangenehmer Ort sein. Eigentlich gerade vor der Bierkurve muss er den Einwurf machen. Bekommt es jetzt auch zu hören. Er ist aber nicht dort, wo er raus ist.
1: Naja, das gibt aber einen entspannten, langen Ball. Der Aqua steht schon im 16er. Der kommt aber nicht so lang, leider. Jetzt vielleicht nochmal der Endau, nochmal auf den Marco Thaler. Nochmal auf...
0: Der Thaler heute ist nicht so sicher mit seinen Bällen.
1: Nein, gar nicht. Und das war es für die erste Halbzeit.
0: Erste Halbzeit
1: 1:1. Hier in der Schützenwiese, ja.
0: Ja, wie schätzt du das Spiel?
1: Es ist wirklich ein 0-0-Spiel.
0: Ja.
1: Wir hatten eine sehr gute Chance eigentlich vom Afri.
0: Ja.
1: Zwar nicht aufs Goal, aber eigentlich schön gespielt, aus der Dreieck noch raus. Wir haben viel bessere Chancen vom FC Winterthur. Vor allem aufgefallen ist der Guliach. Der Marquesano und der Baye,
0: die
1: super Spiel gemacht haben bis jetzt.
0: Bei den Aarauer aufgefallen?
1: Ja.
0: Wer ist aufgefallen?
1: Tatsächlich? Ich glaube, es ist niemand aufgefallen.
0: Ich glaube auch nicht. Aqua.
1: Der Aqua.
0: Aqua in der Defense.
1: Aqua macht ein gutes Spiel. Aber ja, ich meine, auch wenn wir
2: Ja, ich weiss gar nicht. Es ist so ein bisschen, es ist sicher ein offenes Spiel. Es ist nicht ein Spiel, wo man sagt, Ara geht es komplett aus der Hand, wird an die Wand gefahren, wie jetzt momentan Xamax. Ja. Aber so, ich finde, man muss etwas ändern.
0: Ja, auf jeden Fall.
2: Also viel Glück dabei.
0: Es muss mehr Ideen rein, es muss mehr Elan rein. Ich glaube, dass sich der Tahiri so früh verletzt hat, hat auch ein bisschen den Gameplan ruiniert. Weil ja. Der Biretti nimmt eine sehr offensive Rolle ein in diesem System. Ich hoffe, das gefällt ihm. Er macht es auch nicht unbedingt mega schlecht. Einfach nicht mega kreativ, ist etwas, was mich stört.
2: Ja, und ich meine, auch wenn man Statistik anschaut, ich meine, Aarau hat 9 Schüsse gesamt.
0: Damn, 9 Schüsse?
2: Winti nur 6. Kann man machen, Ballbesitz etwa gleich, 53, ja. 47, eigentlich, ja, kann man machen. Aber ja, ich meine, 9 Schüsse, warum nicht? Warum nicht? Da könnte etwas kommen.
0: Ein kleiner Match zum Vergessen, erste Halbzeit ein bisschen zum Vergessen. Aber grundsätzlich steht 1-1 mit 2 Penalties, wie du sagst, ein 0-0-Match.
2: 0-0-Match.
0: Wir hören uns wieder in der zweiten Halbzeit. Mein Name ist Noe Gysin und neben mir
2: der Gianluca Kern und bis bald.
0: Hobarau!
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4: Richtig gutes Radio, aber der Match ist noch nicht so gut. Wir sind kurz vor der zweiten Halbzeit hier in der Schützenwiese. FC Aarau live steht 1:1 zwischen dem FC Winterthur und dem FC Aarau. Mein Name ist Noe Gysin und neben mir
5: der Gianluca Kern.
4: Und es wird abpfiffen direkt. Direkt. Ja, es steht 1:1. Zwei Penalties in der ersten Halbzeit. Wir haben es noch in der... die Winterthur fängt gerade schnell an. Golia. Die rechte Seite 1:1, zwei Penalties, eigentlich ein 0-0-Spiel. Aber jetzt hier, Jankiewicz,
5: der Guljach wieder. Ja, sehr präsent mit der Flanke rein. Kann er den Bayer finden? Er findet ihn zum Glück nicht. Und das gibt Abstoß.
4: Abstoß für das Auswärtsteam aus dem Aargau.

0: am System fest, wo der Jacopetta da so seit Jahren spielt. Ja, und ich check's, aber es sind auch, ja, es sind auch Antworten, die so ein bisschen allgemein sind.
1: Ein bisschen medientrainiert, ja.
0: Er hat auch gesagt,
1: muss man auch sein. Ja, vor allem in seiner Position, solange wie er schon dabei ist, hat uns auch gesagt, sobald dann ein bisschen die Verletzten zurückkommen, dass dann der Konkurrenzkampf auf den Positionen das sicher wieder ein bisschen verschärfen, wieder ein bisschen dringender machen, da gut spielen. Er hat aber auch gesagt, dass zum Beispiel auch heute Tahiri ausgefallen ist. Ist natürlich einfach unglücklich. So früh mit Muskelfaserriss, hat er uns bestätigen können. Muss ausgewechselt werden. Hat uns viel Kreativität aus dem Mittelfeld rausgenommen. Hat aber auch gesagt, dass Stürmer den Laufweg heute nicht richtig machen.
0: Ja, und wir haben ja in den letzten Spielen auch viel über das Mittelfeld geredet. Und ja, warum nicht mal so Flügelspieler im Kader, wo einfach auf dieser Position spielt. Und er hat gesagt, ja, früher hat man es mal gemacht.
1: Mhm.
0: Man könnte es theoretisch schon, aber warum?
1: Ja, er hat auch gesagt, das Team ist jetzt gerade nicht darauf aufgestellt, oder gerade nicht darauf zusammengestellt oder kein Flügelspieler überhaupt auf dem Team. Mittelfeld und Verteidigung ist natürlich gut ausgebaut und der Sturm.
0: Ja,
1: eben, wir haben so einen Guindo.
0: Das check ich.
1: Wir haben so einen Guindo. Du holst einen rechten Flügel und schon kannst du drei vorne haben.
0: Ja, das schon, aber ich glaube, ja, er hat auch offen gelassen, wie ja, sehr medientrainiert. Und jetzt vielleicht mit dem Ball auf der Guindo.
1: Der kommt mit dem Kopf aber nicht dran. Langer Ball vom Serge Müller wieder das Mittelfeld übersprungen.
0: Ja, und er hat auch sehr schön gesagt, ja, man kann sich sie offen lassen, die Flügel wieder zahlen, wie wir sie mit dem George F. hätten. Ja, aber man schaut mir zuerst mal, man bleibt jetzt mal bei dem, was man hat und schaut, wie es kommt.
1: Er hat aber auch gesagt, er hat keine Angst, dass aus dieser Saison nichts wird.
0: Ich glaube, sehr überzeugt. Sehr mega.
1: Also, ich habe ja eine relativ starke Challenge League mit Winterthur, Uschi anscheinend und Iverdon.
0: Und tatsächlich, Krien sind ein paar Matches auch irgendwie. Also.
1: Ja, wenn sie wollen, dann können sie wirklich shooten. Auch letzte Woche haben sie eigentlich auch gut geshootet. Oder mehr einfach nicht gut. Jetzt aber die rechte Seite, die Winterthur im Angriff. Goliath, wow, mit Tempo ist er auf das Goal zugesäckelt.
0: Ja. Oder auf den Herzl vor allem zugesäckelt. Ist da sehr mutig, einfach ja, schön rein, hat den Ball können haben.
1: Ja, die Abstimmung, ja, Abstimmung ist bei den Winterthurer auf jeden Fall heute viel besser. Die Aarauer finden nicht ganz zusammen. Wir haben in der ersten Halbzeit ein paar Mal gesehen, wie gewisse Bälle, Steilpässe nicht ankommen und dann Hand verworfen werden. Das ist natürlich auch etwas, was nicht gerne war. Aber halt passiert, oder, auf diesem Niveau. Oder? Wenn die Connection noch nicht ganz da ist, wenn das gegenseitige Vertrauen noch nicht ganz eingeleitet worden ist. Auch schon einige geile Karten haben wir gesehen, eben bei diesen Penalties.
0: Ja, vor allem erwähnenswert zwei Verteidiger vom FC Winterthur.
1: Oh, der Baye. Ah, nein, alles gut.
0: Und das wäre der Zitterli in der Innenverteidigung, der schon auf der Geilen hat. Gut, der Aqua auch beim FC Aarau auf der Geilen. Ja, muss man einfach schauen. Vor allem mit Innenverteidigung kann es schnell mal dann so zu einer geilen Route kommen.
1: Ja, muss die Leute stoppen, habe ich gesagt, mit einem Stopp-Foul eben. Aber ja, sonst keine Veränderungen von den zwei Trainern. Bei unserer Seite Brunello Jacopetta, auf der anderen Seite ein altbekannter Patrick Rahmen. Jetzt aber der Afri vor dem Strafraum im Zusammenspiel mit dem dicken Mann. Der kommt aber nicht das zweite Mal zum Ball, der Kamara, es gibt Einwurf.
0: Ja, der Rahmen hat auch tatsächlich einen sehr unschönen Abgang beim FC Aarau gehabt, nachdem er den Aufstieg verpasst hat mit dem sehr brutalen 0-4. Wenn man zuerst 4-0 gewonnen hat im Brücklifeld und dann noch 0-4 angebracht hat im Xamax im 2019, dann eben Penalties 4-5 verliert, ist er nachher nach einem 1-4 gegen Kriens entlassen worden. Das musst du auch mal schaffen, 1-4 gegen Kriens.
1: Das ist übel. Das ist wirklich, also...
0: Das ist wirklich...
1: Also Schock, also Kriens.
0: Aber kann man auch verstehen, dass man dann entlassen wird. So, ja.
1: Ja, und jetzt ist er da in seiner neuen Position beim FC Winterthur.
0: Und gar nicht so eine schlechte Position momentan, mit zweiter Platz auf der Tabelle momentan noch.
1: Mhm. Heute auch schon in Führung gewesen, mit einem frühen Penalty in der 15. Minute. Wo dann auch ein Bekannter, nicht aus unserem eigenen Kreis, aus unserem gegnerischen Kreis, der Antonio Marquesano, konnte verwandeln. Burke hat gesagt, ja, er spielt gerne gegen uns.

0: merkt man.
1: Und ich meine, wenn man auch auf die Tabelle schaut, einfach hier mit 15 Punkten hat noch ein Spiel. Das heisst, für Vinti ist das eigentlich schon Pflicht, um hier 3 Punkte zu holen, um weiter können vorne mitspielen mit Uschi, wo mit 20 auf dem ersten hockt.
0: Kriens ist Vierte in der Live-Tabelle.
1: Ja, Kriens über dem FC Aarau tatsächlich.
0: Kriens
1: momentan, momentan.
0: Aber die haben jetzt auch fertig gespielt. Alle ausser Xamax von den Parallelspielen.
1: Auch ein 4:1.
0: 5-0 für Weil gegen Nio. Wie du sagst, 4-1 Kriens gegen Carouge. Und dann 0:3 Xamax gegen Rapperswil-Jona, die in den Schlussminuten sind. Das Winterthur. Winterthur sind hier am Ball, jetzt, wenn wir hier wieder zu der Schützenwiese zurückkommen. Probieren hier sicher ein 2:1 erzielen. Das ist immer so eine Frage für mich. Jetzt musst du als Aarau, als eigentlich offensiv relativ starkes Team, musst du jetzt hier hinten stehen, musst verteidigen, musst parat sein und auf den Gegenstoß hoffen, als wären wir der massive Underdog. Sind wir das eigentlich?
1: Das ist eine schwierige Frage. Eigentlich, wenn wir die ganze Challenge League anschauen, eigentlich ja nicht.
0: Ja.
1: Wenn wir jetzt die ganze Challenge League, alle Teams haben, kann man sagen, Aarau sollte vorne dabei sein, klar.
0: Wir sind aber auch relativ vorne dabei.
1: Ja.
0: Aber nicht so weit vorne, wie wir könnten.
1: Wie wir könnten, vor allem nach einem 2 gegen Kriens, 0:3 gegen Carouge. Aber eben, es hat die Abgänge gegeben, es hat neue Spieler, es hat die gleiche Formation zwar, aber das Team ist noch nicht so zusammengebunden, habe ich das Gefühl, momentan. Ja, und dort ist man auch nicht unbedingt Favorit. Ja. Aber sollte man nicht den Underdog eigentlich sein.
0: Ja, auf jeden Fall. Jetzt, in der Live-Tabelle sind sie 5. Jetzt wird hier aber der Viretti hat den Guindo gut können einleiten. Ist hier in der gegnerischen Hälfte im Zusammenspiel mit dem Obexer. Obexer durch die Mitte immer noch am Ball. Guindo, Platz vor dem Strafraum. Viretti findet den Dau. Es muss irgendetwas gemacht werden. Ein Dau mit dem flachen Ball in die Mitte. Guindo kann ihn aber nicht kontrollieren. Und der Ball ist wieder in der Winterthur-Reihe und jetzt geht es schnell über den Bayern im 1 gegen 1. Wieder mal gegen Aqua, hier wird geritzt, hier wird zerrt. Schiri hat das noch durchgehen, weil der Andi Hirzel zuerst am Ball war. Ist jetzt gut weitergeleitet. Dickenmann gerade auf die andere Seite. Afrié kommt hier zu Fall. Es gibt aber Einwurf. Jetzt ist es gerade schnell hinterhergegangen.
1: Hey, ja, der Bayern, aber klar, der Aqua hinterhergezogen. Hätte man auch können pfeifen, aber hat dann den Vorteil laufen lassen.
0: Gute Entscheidung vom Schiri, der auch heute eigentlich eine gute Leistung macht.
1: Ja, ich finde auch. Ich finde, es ist ein Schiri, der viel da durchgeht, nur pfeift, wenn es wirklich sein muss. Mhm. Ich glaube, wo er wirklich pfeift, hat er meistens die Gäli nachher gezückt. Ja. Also bei den 3 Mal, wo er wirklich gestoppt hat.
0: Wirklich souveräne, auch hohe Linie von ihm. Finde ich auch gut in so einem Spiel, oder? Ein Topspiel, ein Rivalenspiel sozusagen. Jetzt Aqua leitet den Einwurf weiter. Der bleibt aber immer noch in Aarauer Reihe. Irgendwie, irgendwo. Ein Dau über links. Guindo bringt er den Ball in die Mitte. Findet er den Mann? Er schiesst! Oder hat er den Aqua gesucht in der Mitte?
1: Ich glaube, er hat den Aqua gesucht.
0: Ball ist nicht durchgekommen. Abstoß für einen Markus Kuster. Beide Teams noch eigentlich mit der nominellen Nummer 2 im Goal.
1: Ja.
0: Merkt man eigentlich nicht.
1: Merkt man eigentlich nicht, aber auch. Ja, der Veliskovic hat mich auch noch nicht überzeugt.
0: Ja, der Hirzel spielt eigentlich ganz okay in Saison. Man kann sicher zufrieden sein.
1: Ja, leider hat man es halt noch im Camp-Match geschafft, ein clean sheet zu haben. Liegt aber auch an der Verteidigung, muss man sagen. Ist ja nicht alles am Goalie, natürlich.
0: Für das sie immer noch die gleichen 3 sind, oder die gleichen 5 sogar, wie letztes Jahr, sind sie nicht gut abgesprochen. Wahrscheinlich liegt das auch ein bisschen am Mittelfeld, wo da wieder ein bisschen neu zusammengewürfelt ist. Natürlich der Pötti Viretti, der letztes Jahr aber in der Innenverteidigung gespielt hat. Und der Aliu, die eigentlich ja schon da sind. Jetzt der Goliath mit einem guten Ball in die Mitte, aber Aqua kann erklären. Ja, dort fehlt wahrscheinlich eine gewisse defensive Abdeckung auch. Sie werden wahrscheinlich immer auch gerade den nächsten Schritt nach vorne denken.
1: Ja, und ich glaube, Veliskovic hat einfach auch mega hohe Erwartungen an ihn gehabt. Ja. Ich meine, ja, Benfica U23, okay, ist U23, aber so, man muss hört den Namen Benfica, man ist so, okay, wow. Mhm. Wenn ein Goalie, der Benfica gespielt hat. Und jetzt mit einem Foulspiel.
0: Am Baye, da ist zuerst noch Vorteil gepfiffen worden. Da wollen die Winterthur gerade eine Karte gesehen und das
1: gibt es auch.
0: Ist das
1: gelb-rot für den Aqua?
0: Oh nein. Darum haben die unbedingt.

0: Quellen nach Karte gesehen. Ja, im eigentlich bedeutungslosen Foul, 6 Meter vom Strafraum entfernt, holt sich der Aqua hier eine frühe gelb-rote Karte.
1: Und das war es, was wir vorher auch erwähnt haben. Wenn ein Innenverteidiger einen gelben hat, dann kann das so schnell gehen. Es ja, eigentlich ein bedeutungsloses Foul. Es ist nicht wirklich gefährlich. Es ist wirklich sehr nah an der Linie. Der Aqua diskutiert noch, aber ja.
0: Ja, das ist natürlich jetzt ein grosser Schockmoment für den FCA auch da, wenn wir noch schauen, wer sich aufwärmt.
1: Ja, das ist auch jetzt
0: haben
1: brutal.
0: Wir haben einen Verteidiger hier, der rein kann. Der Choric, I guess, der Viretti, der Pötti Viretti kann hinterher kommen.
1: Ja, der Guzzo, der immer noch
0: der Guzzo,
1: angeschlagen
0: ist, gar nicht auf der Bank kommt.
1: Ja, den Senior könntest du auch noch reinholen vielleicht. Ja,
0: aber er ist Linksverteidiger, oder?
1: Ja, stellst halt um, gell?
0: Stellst um, sag
1: stell's nicht. Halt mal um.
0: Der Benjamin Hassani, den man noch hat.
1: Ja, aber ich habe leider das Gefühl, dass da offensiv darunter leiden wird, dass man da defensiv, ja.
0: Jemand, von dem wir noch nicht viel gesehen haben, der Tomislav Farkovic, 20-jähriger Kroat, der gekommen ist, jetzt aber Freistoß
1: rein. Gut weggeköpft vom Serge Müller. Aber Winterthur bleibt am Ball. Jetzt einmal in 16er rein. Mit dem Ball rein und es gibt Flipperkasten auf den Hirzel. Kann ihn auf der Goallinie eigentlich noch nehmen.
0: Aber die letzte Berührung vor dem Hirzel war der Linus Obexer gewesen.
1: Ja.
0: Zum Glück hat das als Rückpass gezählt, als Abroller.
1: Ja gut, das wäre ja auf keinen Fall.
0: Nein, es kann
1: mit
0: schon
1: Intention
0: nie.
1: Ja. Es ist einfach Flipperkasten.
0: Ja.
1: Der Afri hat den Ball schnell wollen, hat nicht bekommen, hat seine Hände sehr weit in die Luft müssen rühren, weil er ist, ja. Ich glaube, das ist eben die Absprache. Ja, man hat jetzt so einen Schockmoment gehabt. Der Hirzel macht es entspannt.
0: Kolja kommt nicht durch gegen den Aliu.
1: Und das ist auch sehr fies, weil der Aqua hat ein schönes Spiel gespielt eigentlich.
0: Super Spiel, hat der Baye wirklich unter Kontrolle gehabt. Wem seine Aufgabe ist es jetzt, der Baye unter Kontrolle haben? Wahrscheinlich im Marco Thaler seine.
1: Ja, es ist brutal, aber so kann es sein. Aber eben, es gibt auch geile Karten beim FC Winterthur. Wer weiß, vielleicht.
0: Ja, zwei in der Verteidigung, einer in der Innenverteidigung, einer der Linksverteidiger.
1: Ja, man muss sagen, Guini. Der Aqua ist jetzt gesperrt für das nächste Spiel, aber da sollten wir ja eigentlich keine Angst haben gegen Nio.
0: Ja, oh, ja,
1: auf den zwei
0: Punkten. Guter Ball von der Winterthur, der Jankiewicz bringt einen super Ball hin auf den Bayern, aber der wird noch abgefangen von Pötti Viretti.
1: Ja, man muss sagen, Winterthur nutzt jetzt die Chance in der Überzahl, sie sind sehr am Drücken. Auch der Afri muss sehr gegen hinten arbeiten. Der Guindo bleibt nach vorne, jetzt auf den Guindo, auf den Aliu.
0: Jetzt kann man kehren.
1: Ja, macht das echt souverän. Spielt nochmal hinterher auf den Pötti. Ich glaube, der Pötti ist hinterher gerutscht jetzt.
0: Wenn wir mal abseits vom Spielfeld schauen, sehen wir, dass unsere Aarauer Kurve wieder eine schöne Show macht. Rot in der Farbe. Ja, wo der Aqua gerade Karte gesehen hat.
1: Unglücklich.
0: Unglückliche Farbwahl, aber das sind unsere Pyrofarben. Da der Tomislav Arkovic und der Benjamin Hassani machen sich parat für einen allfälligen Wechsel. Meinst du, wenn man jetzt einmal hinten ist und jetzt ist eigentlich aus der Fünferkette die Viererkette geworden, tun wir dann wieder die Fünferkette auffüllen?
1: Ich glaube tatsächlich, Jakob Beta macht das. Ich glaube, der füllt die einfach wieder
0: auf. Standing on business.
1: So, ich glaube, man ist beim FCA momentan lieber defensiv. Mehr, sagen wir jetzt, mehr an dem System, wo man hinten rausspielt und wirklich hinten ist, anstatt dass man vorne bleibt. Also ich glaube...
0: Ja, man ist auch schon vollzählig, ist man voll hinten reingestanden. Die Winterthur machen das gut, die nutzen ihre Räume gescheit. Wenn die Aarauer vorne sind, ist alles zu, mega eng.
1: Aber man kann auch noch nicht so einen Cholo-Ball machen, so einen Haram-Ball kann man auch noch nicht bringen. Erst 60. Minute, jetzt schon hinten zustellen und hoffen...
0: Immer noch 1-2.
1: Ich noch nicht so, eine halbe Stunde lang.
0: Wenn man das 1-1 jetzt kann nicht so hätte, wäre es ja fast ein Erfolg.
1: Wäre es ein Erfolg?
0: Das ganze Spiel ist bisher kein Erfolg, aber ich nehme auch für beide Teams.
1: Schön gesagt. Gut für beide Teams. Gut, für den FC Winterthur hat da, glaub, einiges mehr zu verlieren, wirklich, weil so mal der Spitzenkampf geht auf der Tabelle.
0: Mhm.
1: es ist halt einfach Uschi, der halt dort ein bisschen, keine Ahnung, nach dem jetzt den 9. Spieltag eigentlich schon ein bisschen spatzig hat. Das ist echt crazy.
0: Ja, mega. Immer wer noch das Kreis verloren. Sie haben ihr nächstes Spiel haben sie dann gegen Yverdon, ein Topspiel, mhm. Derby fast sozusagen. Ein Romo-Derby halt.
1: Im FC Aarau geht es gerade ja, recht entspannt, sehr langsam über hinten raus. Jetzt der Thaler, der hier den Vorstoss wird starten, aber ein Ball Kilometer ins Nichts spielt.
0: Guindo aber nicht unzufrieden gewesen mit dem. Ja, die Ausstellung. Jetzt hier wieder der Pötti Viretti in der Innenverteidigung, das Zweier-Mittelfeld aus dem Aliu und dem Dau und dann ein Zweier-Sturm aus dem Guindo und dem Afrier. Hat man einfach gerade keinen Zehner, jetzt vor allem noch mit dem Ausfall vom Tahiri.
1: Ja, ich glaube, so einen klassischen Zehner hat man tatsächlich nicht, um jetzt rein tun. Aber ich glaube, offensiv hat man die Möglichkeiten, um gute Wechsel zu machen. Wir haben einfach den Vladi auf der Bank, der locker einfach mal reinkommen könnte. Gut, ich frage mich jetzt, spielt der Vladi jetzt überhaupt noch, wenn jetzt ein Verteidiger fehlt? Tut man nochmal defensiv einfach nochmal einen, einfach, dass man safe ist? Mhm. Geht man auf das 1-1? Holt man einen BKBK rein, der gute Möglichkeiten könnte geben? Man hat dort auch noch der Elia Jordan, der wartet auf seine Einsätze.
0: Ja.
1: In der Vorbereitung hat er auch nicht schlecht gespielt.
0: Ist aber würde jetzt für einen dicken Mann reinkommen. Also der dicken Mann macht das heute super eigentlich. Also ich bin
1: das, stimmt auch wieder. Das stimmt auch wieder.
0: Jetzt die ersten Wechsel fürs Heimteam. Es gehen aus das 45 und 27. Einmal der Alexander Jankiewicz. Und auch noch einmal das war Fabian Rohner, der auch noch raus ist. Da war ich 21 falsch gelesen. Das ist 27. Der Janis Odin ist reingekommen. Und der Severin Ottiger. Also 21 ist reingekommen. Jetzt kann ich nicht mal Farbe lesen. So, der Severin Ottiger und der Janis Odin. Positionsgetreu Wechsel hier. Oder?
1: Ja.
0: Auf der Winterthur-Seite.
1: Ja, schauen wir mal.
0: Ja, schauen wir das an. Jetzt da die Winterthur sich wieder im Vormarsch. Probieren sich da.
1: Der Guindo ist schon recht gut am Pressen eigentlich. Der Afri jetzt auch.
0: Er ist mehr am Pressen, als der Ball im Sturm bekommt.
1: Ja. Also. Ja. Aber ja, Aarau steht mit der entspannten Fünferkette eigentlich konstant.
0: Jetzt da guter Ball
1: auf der Bayer.
0: Der Winterthur ist immer noch gefährlich.
1: Oh, der Hirzel.
0: Ja. Da fehlt die physische Präsenz vom Aqua jetzt schon. Ja, die fehlt wahrscheinlich schon, seit er das Spielfeld verloren hat.
1: Ja, der Aqua hat wirklich ein gutes Spiel gemacht. Das ist wirklich sehr bitter jetzt für ihn. Dass er auf diese Art und Weise spielen müssen beenden, schon in der 60. Minute. Aber ich sage, das Spiel, also ja, jetzt ist halt schon Wind ist am Drücken, aber ich glaube, es ist echt schon offen.
0: Es ist auf jeden Fall noch offen und die Aarauer haben sich auch nicht so einfach geschlagen.
1: Und da fällt die nächste geile Karte.
0: Ich würde auch sagen, von der Spielbalance her, ziemlich
1: gegen ähnlich. Das frisch eingewechselte 21. Der Severin Ottiger darf gerade keine Karte abholen.
0: Das ist er reingekommen. Ein bisschen physische Präsenz markieren hier. Der Freistoß wird schnell ausgeführt.
1: Ja, man darf sich nicht lumpen lassen mit den geilen Karten.
0: Ja, auch nicht von einer roten Karte. Da jetzt ein Foul im Mittelfeld von der Aarauer. Ja, es ist. Das ist die 67. Spielminute. Nice. Und es steht 1-1. Zwei Penalties bisher gefallen. Die Aarauer kämpfen auswärts und in Unterzahl dafür, dass sie da mindestens einen Punkt heimbringen. Und ja, die Winterthur auf der anderen Seite.
1: Ja, die brauchen jetzt schon die 3 Punkte. Die brauchen die. Die wollen sie auch. Man sieht es auf dem Spielfeld.
0: Ja.
1: Sie sind am Drücken. Jetzt vor allem mit Überzahl haben sie eigentlich alle Möglichkeiten, um die 3 Punkte heimholen.
0: Das 19 ist der Odin, der eingewechselt worden ist. Ja, Presianis so, gell, gerade. Hat sich super bewegt vor dem gegnerischen Strafraum.
1: Da haben wir zwei Gegensätze, die Odin, die sich direkt die Gali holt und der Odin, der direkt am Ball ist. Ja, in Winterthur sind wirklich Gegensätze. Wir haben die Kille im Hintergrund unten, einen riesen Block.
0: Ja, und jetzt aber der
1: Odin. Oh, oh nein!
0: Oh mein Gott! Oh,
1: wieder mit dem Ballrückzieher.
0: Ottiger mit einem Ottiger. Wunderball. Und der war auf den Innenverteidiger. Das ist ja... Wow. Oh, das ist der... Das war der Thibaut Gitte. Der Gitterli. Wo ja schon geil verwarnt ist, weil der gerade geflogen ist. Hat also, ja, wie der Vladi letzte Woche.
1: Aber ich glaube, er hat ihn also sehr seitwärts getroffen.
0: Ja.
1: Es war so
0: Seitfallzieher.
1: Seitfallzieher gewesen. Aber ja, also ist übers Goal, aber
0: gefährlich.
1: Krass. Hat er den so getroffen, krass. Ich hätte es nicht können glauben, letztes Mal der Vladi schon mit seinem Fallrückzieher und jetzt wäre das nochmal einer gewesen.
0: Da wären wir auf jeden Fall die Männer der Tore.
1: Ja, da wären wir am Lachen und am Rühlen gleichzeitig.
0: Wir wären, wow, krasses Goal auf der falschen Seite. Aber das hätte es jetzt nicht gegeben. Es hat kein krasses Goal auf der falschen Seite gegeben.
1: Es kann nicht jeder wieder Vladi.
0: Wow. 8700 ausverkaufte Schützenwiese haben wir hier. Ja, wenn man Aarau als Gast hat, dann verkauft man auch mal Sachen aus. Auswärtskurve, also eben, alles ausverkauft. Das ist cool. Das finde ich super. Und jetzt Aarauer mit einem Wechsel und tatsächlich kommt er rein, das Geldschirm Vladi für Mohamed Guindou, wo sich wahrscheinlich auch langsam seine Beine abgelaufen hat.
1: Ich kann es fast nicht glauben.
0: Gell,
1: das doch offensiv.
0: Warum? Genau, also. Ja, der Guindou hat heute einfach auch mit den Touches nicht so Glück gehabt, mit seiner ersten Berührung.
1: Hey, vielleicht halten wir wirklich daran fest, dass man die 3 Punkte holt und nicht nur einen.
0: Also ja, wenn schon, dann schon. Also ja, mit einem Punkt ist man heute schon blöd, ja.
1: Aber dann muss man jetzt halt auch ein bisschen mehr anfangen drücken.
0: Ja.
1: Man ist noch recht harmlos jetzt in der zweiten Halbzeit.
0: Also der Vladi gerade da probiert seine Präsenz hier im Mittelfeld zu markieren. Aber die Winterthur wieder im Ball jetzt. Oh, das ist der Odin, der da probiert. Der Runner auf der Seite finden und der Runner bekommt auch den Ball. Flankt ihn hoch, der kommt gut auf den Goliath. Mit dem Kopf kommt er und steigt mega hoch.
1: Schön, es war leider ein schönes Spiel.
0: Ja, und knapp gefälscht vom Hirzel. He?
1: Ja, es ist schon. Es ist jetzt in der zweiten, ich sage, in der ersten Halbzeit war es mehr ausgeglichener, auch schon Windi mehr am Drücken, aber jetzt in der zweiten Halbzeit ist es schon
0: vollkommen
1: sehr klar eigentlich.
0: Und jetzt wieder ein gefährlicher Eckball, wieder eine Hirche vom Goal.
1: Der Hirse kann ihn nicht ganz fangen. Ja,
0: sind der zweite
1: gefährlich kommen.
0: Also in der ersten Halbzeit haben wir ja einen gesehen, einen Eckball, der die Latte ist, der im Hirzel ein bisschen Eierflattern gegeben
1: hat. Also ein Olympico wäre schon fies. Das wäre fies.
0: Das wäre übel, vor allem, wie fühlst du dich denn als Goalie? Also?
1: Ehrlich, wie fühlst du dich denn als Goalie, wenn du Olympico kassierst?
0: Oh, jetzt der Odin kommt hier im Strafraum am Ball. Odin, Janis Odin. Bringt aber nicht in die Mitte, dort wären
1: jetzt
0: Leute in der
1: auch
0: Mitte.
1: Jetzt schnell machen, aber er sieht Sachen.
0: Er hat Hoffnung, dass dort jemand vorne ist, aber wir sind 10 Männer hinten. Oder 9 Männer hinten und der Hirzel.
1: Und der Vladi so wie am Chillen, ein bisschen am Hängen.
0: Ja, ich glaube, der Vladi muss auch ein bisschen verwirrt sein, warum er jetzt eingewechselt wird, wenn der Akku an rote Karte holt in der 60. Minute. Stürmer für Stürmerwechsel.
1: Aber ja, vielleicht müssen wir das respektieren. Jacopetta-Ball.
0: Ja.
1: Eigentlich noch geil, geht er nicht auf die safe Verteidigung oder safe hinten zumachen. Ja, vielleicht ist genau das System auf den Fall ausgelegt.
0: Ja, vor allem, man hat ja einen ausgebildeten Innenverteidiger, Pötti Viretti. wo man jetzt einfach hätte hindern ziehen können, die Innenverteidigung. Jetzt aber
1: ein guter
0: Vorstoß.
1: Der Gujak auf der rechten Seite kann den Ball aber nicht annehmen, aber immer noch Vinti, der drückt mit dem Zitterle, wo der Ball einfach mal ein bisschen vorne spielt. Jetzt nochmal eine Flanke. Sie suchen den... Ah, der Bayer gar nicht so aktiv dort in dieser Situation.
0: Ja, aber jetzt auch...
1: Überraschenderweise.
0: Der Thaler ein bisschen Problem mit dem Klären. Ein bisschen, ist die Luft aus dem Spiel draussen, oder habe ich nur das Gefühl? Weil irgendwie, also, ich habe das Gefühl, die Winterthurer, für das sie jetzt ja Überzahl sind, müssten sie mehr machen. Müssten sie mehr drücken, oder ist ja wie auch das Selbstbewusstsein da, dass sie jetzt das Goal machen werden?
1: Also Winterthur müsste eigentlich jetzt schon das zweite Goal haben.
0: Ja.
1: So wie sie spielen, so wie sie drücken. Ja, und der FC Aarau weiss nicht, das ist halt jetzt so ein bisschen, es ist eh schon ein Mittelfeld, das nicht so stabil ist in den letzten Spielen und jetzt ist es noch viel unstabiler mit, dass der Bütti in die Verteidigung rückt. Er kann das, er ist nicht ausgebildet, klar, aber das Mittelfeld leidet halt nochmal drunter. Weil jetzt auf dem Papier haben wir jetzt einfach das Mittelfeld, das einen Mann weniger hat und nicht die Verteidigung, die einen Mann weniger hat.
0: Ja. Währenddessen nochmal ein Doppelwechsel auf der Winterthurer-Seite. Raus geht der Baye. Wo du gerade gesagt hast, er hat einen guten Einfluss gemacht. Innen kommt der Aldin Turkes. Und ebenfalls kommt Nummer 16 raus, der Remo Arnold aus der Innenverteidigung für den Suleiman Diaby. Ja, der Baye nicht zufrieden mit seiner Leistung heute wahrscheinlich. Sicher in der ersten Halbzeit einen riesen Einfluss aufs Spiel, auch einen guten Freistoß rausgeholt, der dann nichts geworden ist.
1: Ja, er ist sehr präsent in der ersten Halbzeit. Also wirklich vorne Präsenz, sehr stark, hat probiert, dass einfach das, den letzten Ball wirklich einfach auch zu bekommen oder ihn noch weiterspielen auf die Flügel. Also er hat eigentlich sehr viel gemacht in der ersten Halbzeit.
0: Ja. Und jetzt Aarauer hier probieren einen Vorstoß zu erarbeiten, aber gestoppt vom Queni. Jetzt über rechte Seite Rohner. Er spielt eine flache in die Mitte, aber der kommt nicht durch.
1: Hätte auf den Turkessolle frisch eingewechselt. Aber jetzt kann Aarau sich vielleicht.
0: Der Aliu setzt sich hier durch. Ja, nicht
1: das
0: ganz.
1: Das war auch wieder nichts, aber. Es ist so ein kleines. Ich selber probiere mich gegen drei durchzusetzen, anstatt mal hinterher zu schauen und vielleicht mal einfach hinterher spielen.
0: Ja, auch mit der Angst, dass du nicht das Zusammenspiel, das du dir erwartest oder erhoffst, bekommst von deinen Mitspielern. Also da wird auch ein Missvertrauen darunter liegen.
1: Und das ist auch die Frage, die wir auch im Präsident Bürki gestellt haben. Liegt es am Captain?
0: Was er gesagt hat, letztes Jahr war Marco Thaler auch schon Captain gewesen, aber halt eine kleinere Doppel-Captain-Rolle noch mit dem Jäckli. Jäckli ja nicht mehr präsent. Oh, jetzt Vormarsch von den Winterthurer über. Das ist nicht spannend, wir über Odin, aber wieder über Odin. Ja, eben, du sagst es, der Captain ist der Captains Problem. Ist eine Präsenz im. Oder eine spielerische Präsenz nötig? Ist ein Spieler nötig? Neben Jakubetta, der hinter ihm steht, wo als Team hinter dem steht. Ich nehme an, das Team steht schon hinter Marco Thaler.
1: Oh, jetzt der Vladi!
0: Nutzt den Fehler
1: aus.
0: Aber
1: die 3 gegen 3 Situation ist leider nicht so schnell und verliert den Ball.
0: Ja. Der Stefan Queni, 44, macht das super,
1: ja,
0: im
1: mega,
0: Mittelfeld.
1: Mega.
0: Also vorne und hinten hat er super Einfluss.
1: Ja, und vielleicht eben, was der Bürki eben gesagt hat, es liegt vielleicht nicht am Captain, sondern einfach mehr vielleicht eben an den Verletzungen, dass man die Konkurrenz im Team nicht so krass hat.
0: Und an dieser Eingespieltheit, die fehlt, an dem... Er hat es nicht gesagt, ich würde dem gegenseitigen Vertrauen nennen. Wow, jetzt wird hier kombiniert in der Winterthur. Oh nein.
1: Und das ist cool mit dem Gulyach.
0: Ja, versus...
1: Ah, ja, aber auch es... Ja... Eigentlich hat er super Vorstoß von Vinti, wie sie es immer machen. Sie machen es souverän, sie machen es... Ja, sie sind klar am Hebel, sie spielen genau so, wie sie müssen.
0: Ja.
1: Der Ball wird, glaube ich, sogar abblockt, kommt auch mit ein bisschen Glück auf den Gulyach, auf die rechte Seite. Der macht das souverän, rein auf den langen Posten. Ja, der Hirzer kann dir eigentlich nicht viel machen. Hat seine, ja, hat seine Ecke zugemacht. Ja,
0: die rechte Wolle gut platziert. Und da ist es 2-1, da, wo wir gesagt haben, das hätte es schon lange müssen machen. Und die Luft ist nicht draußen. Die Luft ist wieder, ja, drinnen, auf jeden Fall aus Winterthurer Sicht. Das ist die 77. Spielminute und wir hören zum Hintergrund. Es ist 2-1 in der Schützenwiese für sein Team.
1: Ja, es ist bitter, aber es war ja zu erwarten.
0: Ja.
1: Ja, also ja, es ist so, wie es wirklich hätte sollen kommen, I guess.
0: Ja, leider sind wir auch heute schon mit dieser Erwartung heute ins Auto gestiegen, Erwartung auf den Weg gegangen. Es wird nicht einfach, bis zu unmöglich, heute etwas zu reissen.
1: Aber es gibt ja noch Möglichkeit zum Wechsel, theoretisch, im FC Aarau.
0: Ja, tun wir nochmal einen Stürmer reinbringen, hätten wir einen.
1: Ja, warum? Also jetzt ist eigentlich alles oder nichts. Ich meine...
0: Ja, wirklich? Also,
1: Hals ich meine, wenn es jetzt 1-2 oder 1-3 wird, so der Unterschied wird es jetzt nicht machen.
0: Unser Goalverhältnis ist eh schon negativ.
1: Oh, jetzt vielleicht mit dem langen Ball auf den Afri.
0: Afri
1: kann er sich durchsetzen. Gegen den... gegen den...
0: Kamara. Er soll ein Foul ausholen, der hat schon
1: Gali. Jetzt aber jetzt der Vladi. Spielt nochmal einen Druck. Jetzt Alio mit dem langen Ball wieder, aber einen Kilometer übers Goal.
0: Schöne Fankurve reingeschossen.
1: Das haben wir auch schon gesehen. Genau diesen Spielzug haben wir auch schon gesehen.
0: In der ersten Halbzeit. 1-1, wirklich.
1: Ah, ja, okay. Aber vielleicht ist jetzt Aarau motivierter, um ein bisschen mehr reingehen. Jetzt ist ja alles oder nichts.
0: Wenn ich hier die Formation anschaue, ist es 4-1-2-2.
1: Ja, also
0: noch ein bisschen spielen. Oder 4-3-2.
1: Und auch beim FC Winterthur, was ja jetzt also sehr spannend, beim FC Aarau, alle können Goal schiessen. Ich glaube, wir haben über 11 Goalschützen.
0: 11, genau 11, ja.
1: Und beim FC Winterthur können auch viel Goal schiessen, dafür auch viel Goal. Ich meine, Emilio Kehrer mit seinen 3 Goal, Elias Malouno mit seinen 3 Goal, jetzt nach dem Spiel der Marquesano mit seinen 3 Goal und auch der Goliach, der jetzt auch 3 Goal hat. Und ja, Malouno schon gesagt, ja, es ist krass.
0: Guter Vorstoß, Afri auf der linken Seite, wieder
1: Meister gegen Kamara. Oh, es Soli, er könnte abschliessen.
0: Oh, er kommt zu Fall im Strafraum, aber der Schiri sagt, das längt nicht. Ja, mit Penaltys könnten wir uns da ausreden, aber du sagst es. Vorne bei Winterthur, die vorne sind, die machen das, was sie vorne machen müssen.
1: Aber es ist auch so fragwürdig, wie kann es sein, dass jetzt der FC Aarau am Drücken ist?
0: Ja, wirklich.
1: Genau eine Sekunde nachdem es 1-2 geht.
0: Scheißegal, wie viele Spieler auf dem Feld sind. Es fällt Feuer unter dem Arsch. Aber jetzt der Kueni.
1: Der macht Rohner. Das so gut. Rohner.
0: Nochmal Rohner. Das mal hoch auf den zweiten Pfosten. Der kommt gut. Der kommt sehr gut. Und da, der Turkes kann sich aber nicht durchsetzen. Ja, der Afri hat Feuer unter dem Arsch. Seit dem 2-1 wollte er das Unentschieden holen.
1: Ja, er muss. Er ist jetzt eigentlich der Mann, der das Goal noch machen könnte.
0: Nein, der Odin mit einer schönen Täuschung. Lotte Pütti Viretti hinter sich und mit links zieht er knapp links am Goal vorbei. Das wäre unhaltbar gewesen für Andi Hirzel.
1: Und es ist auch schon die 80. Spielminute und jetzt ist es richtig am Brennen da.
0: Es ist am Brennen.
1: Es ist wirklich, jetzt geht das Spiel eine 180-Grad-Wendung genommen. Es ist von einem, ja, wir sind ein bisschen am Shooten, wir sind ein bisschen da, okay, zu einem, ja, wir müssen noch ein Goal.
0: Ja, die Aarauer spüren den Druck, das ist ja sicher wichtig, dass sie den spüren.
1: Ja, ich glaube, Vinti will einfach klar gewinnen, aber jetzt der Vladi, ja, wieder ja, in einer 1-gegen-4-Situation. Er bekommt den Ball, sind 4 Winterthurer direkt um ihn herum gestanden.
0: Er hat wieder zum Obexer müssen tun. Ja, die Aarauer kommen. Ausser gerade vorher eigentlich nicht gefährliche Strafraum. Jetzt wieder der Queenie macht das
1: wieder. Wieder der Queenie, wieder!
0: Und wieder mit einem guten Ball.
1: Es ist bitter.
0: Auf den Malouno. Ich kann nicht lesen. Was ist da los? Aber auch um fair zu sein, wir haben hier kein Licht auf unseren Kommentatorenplätzen. Lieber
1: soll das schützen wissen?
0: Können wir
1: das Tischlämpchen nächstes Mal haben?
0: Ja, bitte. Aber kein Winterthur-Tischlämpchen, ich habe kein Branding drauf. Jetzt der Marquesano sucht etwas. Geht auf der Rune, rechte Seite, was kann er machen? Queenie über die Mitte.
1: Wieder der Queenie am Ball.
0: Jetzt Türkes, Odin und jetzt per links der Diaby. Probiert den Marquesano zu finden. Oh, und der hat gerade angesagt, der will wechseln. Und Arau, apropos wechseln.
1: Oh, Arau jetzt gerade ein Tiki-Taka am Ballen. Ui. Der Pötti ist leider nicht so schnell, muss ein bisschen Tempo rausnehmen. Kann aber noch den Ball auf den Vladi auf die rechte Seite spielen. Der Vladi in einem 1 gegen 1. Kommt durch den Ball auf den Afrije. Sehr, ja, nicht so schön. Wir sind noch mal einen zurück auf den Aliu.
0: Und jetzt machen wir uns hier bald ready für den Wechsel. Der Ball zwar immer noch im Spiel, die Luft ein bisschen aus dem Angriff draussen.
1: Ja, sehr, sehr ganzes Tempo rausgenommen eigentlich. Der Aliu probiert aber den Ball auf den Vladi spielen. Kann er nicht annehmen. Jetzt wieder der FC Winterthur im Vorstoss. Oh, mit dem langen Ball auf den Goliath. Der kommt und sogar der noch gut. Super. Der ist im 16er, der Goliath im 1-1. Er nimmt, er schiesst und der Hirzel eigentlich ja, mit einer okay, gute Parade. Ist genau der gestanden, der muss. Aber der Goliath auch brutal. Brutal, als er jetzt zum Abschluss kommt.
0: Erstmal einen guten Ball zu ihm. Da haben wir schon die erste Halbzeit gesagt, die Wintertouren passen gut. Die.
1: Der Marco Dahl sieht ganz alt aus neben dem Goliath dort.
0: Heute auf jeden Fall nicht sein Match.
1: Auch nicht vom Serge Müller, auch nicht von ihm. Der Akku war eigentlich der Mann, der wirklich die Verteidigung zusammengehabt hat in diesem Spiel. Und er musste gehen und jetzt...
0: Gute Tür.
1: Es läuft einfach nicht mehr so gut.
0: Wir hören es im Hintergrund. Die Schützenwiese ist on fire. Die wollen es 3-1 erzwingen, erdrücken. Und jetzt der Odin vor dem Strafraum findet den Türkes. Und auf der Seite Runner. Mit dem Ball in die Mitte.
2: Ausser ist sogar. Ausser ist.
0: Quaresma.
1: Quaresma?
0: Und auf der Bank macht sich der Roman Buss parat, um nachher dann für Antonio Marquesano reinzukommen, der sich vorher am Oberschenkel gehabt hat. Und die Aarauer machen sich parat auf einen Dreifachwechsel. Dort macht sich der Beka, der Choric und der Senjord parat. Wahrscheinlich werden das alles relativ positionsgetreue Wechsel sein. Jetzt aber der Vladi im Offside. Und wir können die 3 Wechsel gerade machen.
1: Das war die Euphorie vom Leben kurz.
0: Ja, aber der Vladi wäre durch gewesen. Also einerseits geht es 31 raus bei den Aarauer. Das ist der Pütti Viretti. Eingewechselt und wieder ausgewechselt. Das muss wehtun. Hat er im Jakobetta nicht die Hand gegeben. Ebenfalls den Dau. Den Dau, der rausgeht. Und auch noch der Obexer. Ja, positionsgetreue Wechsel.
1: Ich kann mich gerade fragen, was war dort jetzt mit dem Pötti?
0: Ja, also gell, erstmal wird er ausgewechselt in dieser Situation, das ist schon crazy. Nachdem er reingekommen ist, für den angeschlagenen Tahiri in der Schatz, natürlich, er hat auch nicht die Energie gebracht. Ehrlich gesagt, das ist Jakobetta sein Fehler, dass er in der ersten Halbzeit nicht Dings reingebracht hat. Dort Beka für den Tahiri. Aber ja, jetzt der Pötti Viretti.
1: Es ist bitter. Der Pötti Viretti eigentlich, ja. Ist eigentlich okay gewesen. Hat sein Zeug eigentlich gemacht.
0: Ja, aber null Kreativität hat er ins Spiel
1: gut,
0: gebracht.
1: Gut, aber wen hat er das schon gebracht? Also jetzt,
0: wenn wir ganz ehrlich sind. Warum tut man ihn ins Mittelfeld, wenn er so wenig Kreativität bringt? Also, er ist 1,95, eine gute physische Präsenz.
1: Er ist halt, also, eben, als Verteidiger ausgebildet im Mittelfeld, er ist halt einfach ein ZDM, der hinten einfach ist und chillt.
0: Ja. Heute halt mit einem
1: mega offensiven Rodri. Und dann mit dem nächsten Fehlpass vom FC Winterthur. Den Ball auf den BKBK kann er aber nicht nehmen. Und wieder der Queenie am Ball. Und ganz Tempo wieder raus.
0: Ja, und das Mittelfeld läuft.
1: Man wartet.
0: Also wirklich.
1: Ja, wir müssen einfach ehrlich sein, der Pötti ist nicht ein Spieler, der die Kreativität reinbringt.
0: Ja, und die hat heute auch gefehlt von Mendau und dem Aliu. Ich habe schon das Gefühl, der Afrije und der Guindo, die haben den Willen, die wollen drücken, machen, aber halt ohne ein Mittelfeld, das sie gut lancieren kann mit einfachen Bällen, ist es halt auch mega schwierig. Aber jetzt mit der Nummer 28, der Choric, schon reingewechselt worden ist, jemand, wo ich mich eigentlich sehr freue. Auch schon letzte Woche hat er gut gespielt gegen... Oh nein, guter Ball vom Rohner, aber der kommt nicht durch. Nochmal der Rohn auf der rechten Seite. Ottiger.
1: Ja. Der Choric gefällt mir eigentlich. Könnte von mir aus einmal starten.
0: Ja, vor allem wenn der...
1: Ja. Ja, wenn jetzt der Tahiri auch angeschlagen ist,
0: ich glaube, er, der Tahiri und ein Dau wären für mich so, wie das Mittelfeld aussieht. Ich finde, der Aliu. Oder du kannst auch. Ja, du kannst den Dau eigentlich noch rausnehmen für einen Becca Becca.
1: Ja.
0: Also.
1: Aber weißt du, halt, es ist
0: halt
1: so
0: Fan
1: bitter.
0: Halt, das ist jetzt
1: weißt du, wenn jetzt so das super Team willst bauen willst, weißt du, scheiß mal auf alles. Und jetzt mit dem Eckball.
0: Von Winterthur.
1: Hirzel kann da rausfusten.
0: Wow, auf 6 Meter fustet er den auch so stark.
1: Ja, ich meine, eben, du hast den Fasliu gehabt. Fasliu, Riesenballer.
0: Frockei, Riesenballer.
1: Muss man überlegen, stell dir vor, man hat den Fasliu behalten und den Marquisano gesehen. Stell dir das mal vor. Man hat ein richtig geiles Mittelfeld. Spielmacher, Leute, die Bock haben, Leute, die ballen, stark am Ball sind.
0: Der Zucki da auch jemand, der sicher als kreativer ZDM
1: oder hätten wir einfach unsere Mittelfeldspieler können behalten können?
0: Einen mindestens von diesen drei.
1: Auch der Frockei.
0: Nein, Frockei haben wir keine Chance gehabt. Der ist so gut. Aber jetzt geht es wieder über die Rechtsseite. Wieder gefährlich. Wieder der Gueni.
1: Keine Chance, das ist krass.
0: Und dann Ottiger.
1: Ja, es ist momentan einfach Winti, ich will noch das dritte holen. Aarau ist am Chillen. Ist auch schon die 87.
0: Schon die 87. Ja, es war ein schnelles Spiel.
1: Ja, jetzt die letzten 10 Minuten sind auch. Ist etwas gegangen.
0: Ist auf jeden Fall etwas gegangen. Ist auch einfach der Druck, der da ist. Ich glaube, wenn der Druck hast, geht das Spiel einfach schneller vorbei. Weil jede Sekunde zählt und jede Sekunde geht auch viel schneller vorbei, wenn du nichts schaffst, wenn du nichts kannst vorne machen. Und da wieder der Malunuvu, Gueni und jetzt finden sie wieder die rechte Seite und die suchen natürlich jetzt auch den Berdan Senior. Bus vor dem Strafraum, bringt ihn nicht zum Turkes führen.
1: Ja, ich glaube, der Jakob Beta hat einiges vor sich nach dem Spiel auch. Ich glaube auch einfach an Fragen. Ja, was war das mit dem Pöti? Tahiri, wie lang wird er ausfallen? Okay, was macht man jetzt? Bleibt man trotzdem bei dieser Aufstellung immer noch?
0: Ja, ich glaube, die Aufstellung ändert sich nicht. Unser Team ist auch so gebaut, oder? Ich glaube, was man muss ändern, ist an den Kombinationen, die man spielt. Man muss merken.
1: Ja, oder einfach auch, wer startet.
0: Ja, was ist eine gute Kombination zum Starten? Was wir heute hätten, wäre gut gewesen mit dem Tahiri.
1: Aber haben wir eine fixe Startelf?
0: Nein. Also, wir haben eine fixe Verteidigung und einen semi-fixen Sturm. Und das Mittelfeld muss sich halt finden. Und das macht es so schwierig, erfolgreich zu sein in dieser Liga. Weil wir haben kein Mittelfeld, das Spiel dominieren kann. Wir haben gegen Kriens haben wir nicht können, also null dominieren. Gegen Rabbi null können dominieren. Das ist das, was fehlt. Der Zusammenhalt, die Kombination müssen finden. Welche drei Mittelfeldspieler machen das am besten miteinander? Wo in welchem Mittelfeld sollte sie am liebsten einsetzen? Oder ein Becca Becca hat bisher besser von der Bank performt, aber ist wahrscheinlich nominell der beste Spieler im Mittelfeld. Der Djuric hat das aus meiner Sicht macht das eigentlich super. Der Aliu macht das vor allem hinten gut, oder? Es sind so viele Spieler mit so vielen unterschiedlichen Qualitäten und halt mit diesen drei Achter, die sie ja eigentlich spielen, ist es mega schwierig, denen eine Abstimmung zu haben. Und ich glaube, so entstehen auch viele Lücken zwischen Mittelfeld und Verteidigung, wo halt Winterthur eben, in der ersten Halbzeit ist ja der Bayer, ist ja auf der 16er-Linie, hat er eigentlich können durchsäckeln, bis er dann mal gefallen worden ist vom Afri, bei der ersten gelben Karte. Vom Aqua natürlich. Jetzt so, wow, Turkes mit einer guten Ballannahme, das sind auch gute Annahmen, gute Touches. Ruhe im Spiel, die Aarauer haben das nicht, die wollen aus jedem Touch etwas Spezielles machen. Die Winterthur haben so eine Sicherheit, die fühlen sich null pressed von der Aarauer.
1: In der Zwischenzeit hat es auch noch eine geile Karte gegeben für den Djuric, wenn ich es richtig gesehen habe.
0: Bei einem Offensivfall dort beim Pressen und jetzt wären noch 4 Minuten noch.
1: 4 Minuten? 4 Minuten? Alles oder nichts, 4 Minuten. Jetzt kann einiges passieren, jetzt wieder du mit dem Vorstoss.
0: Ottiger,
1: wie ist das?
0: Und der Odin
1: eigentlich
0: haut er 6 Meter vor dem Goal.
1: Eigentlich
0: halt
1: muss der schon drin sein.
0: Ja, wirklich wunderbar gespielt. Gueni findet rechts den Ottiger. Der kommt durch. Der spielt einen wunderbaren flachen Ball. 6 Meter vor dem Goal steht der Odin. Schon ready?
1: Das ist eigentlich so ein Ball, den so wir würden spielen.
0: Ja.
1: So, der dreht ein bisschen und dann shootest du 100 Meter über das Goal. Das ist so, also
0: ja,
1: schon
0: das,
1: noch,
0: ist, Das ist uns mal in den D-Junioren passiert, so verschossen. Und dann sind wir am Schluss Zweiter geworden in der Meisterschaft. Hat unser Kollege den gemacht dort, in der 88. Spielminute. Da wären wir
3: oh, jetzt nochmal auf Odin.
0: Gefährlich.
3: Meistergeist
0: gegen Thaler.
3: Probiert abspielen. Oh,
0: Senior, das ist gut reingekommen, gut helfen.
3: Jetzt der Aliu.
0: Langer
3: Ball auf
0: Ball
3: Vladi. Auf
0: der im Laufduell gegen den eingewechselten Team. Gegen Kamara, der immer noch spielt.
1: Jetzt der Becca.
0: Ui.
1: Das geht Ivo für die FC Winterthur.
0: No way!
1: Ja, ich glaube, der Becca war tatsächlich noch das letzte dran.
0: Okay. Da gerade ein langer Einwurf. Und ja, bei Turkes.
1: Ja, Juric setzt seinen Körper dort schon sehr stark ein, dafür, dass er schon die Gali hat.
0: Ja, wirklich.
3: Ja, kann man machen, I guess.
0: Hey, ja, wenn man jetzt das 9. spielt, ist das scheißegal.
3: Jetzt haben wir mit dem Vorstoß MC wieder durch.
0: Odin.
3: Wieder der Odin, schon wieder. Oh, er fängt. Jetzt mit dem Ball auf Mitte und wieder. Und wieder. Maluwunu, 100 Meter übers Goal.
0: Übers Netz.
3: Genau die gleiche Spielmove eigentlich. Ja. Genau
0: crazy.
3: Die. Aber auch sehr krass, der Odin täuscht an, kommt. Ist nicht der Thaler dort gewesen? Ich weiß gar nicht.
0: Ja, ich glaube, er hat den Thaler so auf dem falschen Fuss verwurscht.
3: Wieder
0: ja.
3: Der Thaler sieht
0: nicht gut aus.
3: Aus wie ein Senior. Er ist wirklich unbeweglich. Ist dort, kann nichts machen. Aber dann wieder 100 Meter über das Goal. Den Ball müssen wir nachher holen.
0: Oh, ist der in der Eulach gelandet. Schnell im Fluss gelandet.
3: Und jetzt sind wir lange Ball auf der Afri. Sprich über die linke Seite, kann nochmal Arau zum einem Vorstoss kommen. Afriem 1 gegen 4 oder so, spielt dann irgendwo rein. Jetzt der Becca. Schießt einfach mal, schlänzt dann rein.
0: Ja, besser als alles andere, was wir von der Arau gesehen haben jetzt. Guter Ball von etwa 16, 15 Meter. Rechts am Goal vorbei.
1: Ja, hat er eigentlich gut gemacht. Kann man sich nicht beklagen über die Spielaktion. Aber jetzt wieder Winterthur. Wo das dritte Goal noch wird und wieder Arau. Ah, der Becca probiert es recht. Ist recht vorne. Sorry. Präsent.
0: Ja, Buss jetzt. Es geht über rechts wieder der Ottiger. Der Ottiger nach seiner geilen Karte, gerade nach der Einwechslung, spielt er super.
1: Ja, das hätte jetzt auch schon das 4-1 können sein.
0: Also, ja,
1: das
0: also.
1: Ist brutal.
0: Langsam könnte das wirklich bodenlos werden, wenn der Schiri jetzt nicht abpfeift. Also jetzt können wir langsam die 4 Minuten lang gehen. Und ein langer Ball auf den Turkes, der im Laufduell gegen langsame Thaler.
1: Was macht der Thaler?
0: Oh, schöner
1: Flanke
0: Ball.
1: Kommt.
0: Auf den Bus.
1: Und der Bus.
0: Auch drüber. Ist der Ball zu hart? Ist er zu weich? Ist er zu nass?
1: Was gibt es Schönes dort? Was gibt es über dem Goal? Wollen wir wirklich so einen Scheiben von dieser Wohnung dort kaputt machen? Ist das Ziel?
0: Ist es.
3: Jetzt der Becca. Oh, mit der Täuschung. Auf den Aliu. Aliu mit dem längeren Ball auf den Afri. Afri kommt nicht genau dran. Ball ist aber immer noch so ein bisschen flippenkastenmässig. Und jetzt Winterthur kann klären. Und das ist auch...
0: Das ist Schlusspfiff, oder?
3: Offside, glaube ich, sogar. Oder offside. Nein, offensiv Foul.
0: Da ist der Schlusspfiff. Hey, Madonna. Ja, was ein Match. Da in der Schützenwiese. Der FC Aarau verliert auswärts 1-2. In der Schützenwiese gegen den FC Winterthur. Das Battle von der Traditionsverein geht das mal an die Heimmannschaft und sie bauen ihre Superbilanz gegen den FC Aarau aus.
3: Ja, und das ist auch bitter, weil wenn man die Away-Performance anschaut, in den Auswärtsspielen vom FC Aarau, haben wir immer noch keinen Sieg.
0: Nein, oder?
3: Eins unentschieden und dreimal verloren auswärts jetzt mit dieser Niederlage. Was ist der Wurm drin? Was ist auswärts so anders wie im Brückli-Feld, wo man bis jetzt nur gewonnen hat oder unentschieden gemacht hat?
0: Unsere Fans sind nicht auf der Mittellinie. Sie sind hinter dem Goal. Hätten wir Fans auf der Mittellinie, wäre schon einiges besser. Aber ja, enttäuschende Leistung heute wirklich.
3: Und auch der FC Aarau ist momentan Fünfter auf der Tabelle. Aber keine Angst, das bleibt erstmal, glaube ich, so.
0: Das bleibt, ja.
3: Ja, es ist ja einfach da gegen Uschi, ist der einzige Match, der noch fehlt. Das heisst, ja, mit 12 Punkten Gleichstand mit Xamax,
0: der
3: in den letzten Spielen kaputt gespielt wurde. Aber der FC Aarau ist auf dem Papier gleich gut wie Xamax.
0: Ja, also wir haben auch eine gottlose Saison, also muss man sagen. Also.
3: Ah, und der Kriens, der...
0: Kriens?
3: Der Kriez ist vor dem FC Aarau mit ganzen 14 Punkten.
0: Oh, und Aarau-Fans zünden Böller. Schwarze Böller, schwarzer Rauch kommt da rauf.
3: Ja, es ist sicher viel Frustration dahinter.
0: Ja, mega.
3: Ich meine, jetzt 9 Spiele, Mitte in der Tabelle.
0: Übel.
3: Hätte man das noch am 9. Spieltag letzte Saison können denken?
0: Letzte Saison waren wir am 9. Spieltag immer noch ungeschlagen gewesen. So wie, schön zusammen. So wie. Ja, wirklich. Oh, merci.
3: Wieder schauen.
0: Ja, schönen Abend.
3: Ja,
0: Unsere Sitznachbarn, Winterthur-Fans, sympathische Fans, die man hier im

0: anders gewesen. Sie hat einfach, man hat von Anfang an gemerkt, sie sind immer schon ein bisschen mehr am Drücken gewesen, aber ja, ich muss sagen, dass jetzt, jetzt die Schlussphase Aarau ist,
1: hat die Hand gespielt worden.
2: Eingespielt sind sie, Vertrauen haben sie untereinander. Und Aarauer gehen jetzt eine längere Pause, Länderspielpause ist vor uns, Nations League. Das ja. Ist leider nicht auf Kanal K, wäre auch cool, würden wir da mal kommentieren. Aber für Aarauer geht es am 8. Oktober weiter auswärts gegen Stade Nyonnais.
0: Ich glaube, wenn sie das verlieren, dann ist...
2: Ja, nein, dann...
0: Dann ist Krise.
2: Dann können wir die Saison einfach abschreiben und auf die nächste warten. Und dann geht es eine Woche später in Köp. Heimspiel, der FC Zürich. Wow.
0: FC Zürich das wird, im Brückli-Feld.
2: Das wird geil.
0: Brückli-Feld. Das ist sicher ein Spiel, das man nicht verpassen
2: sollte. 0%. Und was man auch nicht verpassen sollte, ist die Sendung nach uns, Slack Checkers.
0: Oh, Ding, jetzt fette Beats,
2: ja, fett aufgelegt wird. Wir haben Techno, wir haben alles. Und
0: da muss man schon reingehen. Bleiben drauf, auf jeden Fall.
2: Schaltet nicht ab. Die Niederlage nicht zu hart. Es ist halt wieder mal eine von dieser Saison. Ja. Ich höre es aus der FC Aarau-Reihe. Es sind immer so ein bisschen die 3 Jahre, die man braucht. Nach ein paar Enttäuschungen, um wieder in die Barrage-Zeit zu kommen. Aber Barrage ist ein Wort, das ich wirklich nicht gerne habe.
0: Das ist eh gerade auf der Blacklist. Von der Barrage können wir auch... Ja, noch nicht reden, leider. Leider können wir überhaupt noch nicht über so etwas reden.
2: Wir können nicht
0: aber
2: mal in die Nähe.
0: Tanzt vielleicht die Niederlage nachher zu den Slagcheckers aus. Schwingt euch ein Hüftbein heim.
2: Und ja. Mein Name ist Noe Gysin, neben mir
0: Gianluca Kern. Und trotzdem Hobarau!
2: Hobarau!
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Herzlich willkommen, liebe Leute, bei Slackjackers. Es ist der dritte Freitag im Monat, etwas später als gewohnt. Der FC Aue hat gespielt und wie gewohnt übertragen wir da live hier bei Kanal K. Leider hat es nicht geklappt. Der FC Winterthur hat verloren. Hat gewonnen. Glückwunsch trotz alledem dazu. Und dem Frust, wie die beiden netten Kollegen aus der Kommentatorenkabine eben schon gesagt haben, den können wir jetzt wegtanzen. Ihr hört es schon im Hintergrund. Heute geht es etwas ruhiger zur Sache. Wir haben ein Lo-Fi-House-Special, wer es gesehen hat auf unseren Socials. Der Nena J wird heute die komplette Sendung musikalisch gestalten. 2 Stunden 45 Minuten. Lo-Fi-House ist das Thema. Und zwar Lo-Fi, was ist das jetzt eigentlich? Ich muss ganz ehrlich sagen, ich musste mich selbst kurz belesen. Das ist so ein Genre, was ganz bisschen an mir vorbeigegangen ist. Schlussendlich ist Lo-Fi-House eigentlich House-Music. Prägend dafür, für diese Stilrichtung oder dieses Subgenre, ist letztendlich die Produktionsweise. Also man kann sagen, es klingt ein bisschen dreckig, es klingt ein bisschen unsauber und man kann sich das so ein bisschen als eine Art von Gegenbewegung zur glattpolierten House-Music der frühen Nuller und 2010er Jahre vorstellen. Da gab es ja viele Labels wie Defected, Peppermint Jam, beziehungsweise die gibt es ja immer noch, eben die großen House-Labels, und die haben natürlich Musik geliefert, die super sauber ausproduziert war, beziehungsweise immer noch ist, alles digital, komplett gerade gezogen, dass es wirklich sauber, top klingt. Und dann gab es aber auch eine Gegenbewegung von Leuten, die sagen, hey, das klingt uns einfach nicht echt genug und vor allen Dingen ist es wahnsinnig aufwendig, das so zu machen. Und dann wurde das alles wieder so ein bisschen downgegradet von den Leuten, die Verfechter dieses etwas einfacheren Sounds waren. Und dann haben die sich Bandmaschinen besorgt, irgendwelche billigen Drum-Machines und haben das dann auch unter Umständen recht billig produziert. Und darum klingt es halt zum Teil wirklich dreckig, so ein bisschen gedrückt. Und die Mitten, das ist so charakteristisch, dass es immer so ein bisschen dumpf klingt oder zum Teil auch übersteuert. Und das ist eben der prägnante Sound für dieses Lo-Fi-House. Und weil wir es einfach auch ein bisschen dreckig mögen hier, das wisst ihr ja, die regelmäßigen Zuhörer wissen, hier geht es oftmals zur Sache mit Chicago-Sound oder auch Detroit-Techno. Da ist ja dreckiger, so ein bisschen rauer Sound auch durchaus gewünscht und sehr prägnant. Und darum haben wir gedacht, hey komm, das passt eigentlich ganz gut. Ist zwar nicht so schnell, wie ihr es vielleicht gewohnt seid, aber trotzdem wird es sicher mal sehr cool. Und wichtige Interpreten sind da zum Beispiel DJ Seinfeld, Ross from Friends hat einen sehr, sehr coolen Track gemacht, habe ich vorhin auch reingehört, Talk to Me, You'll Understand, ist sehr, sehr cooler Track mit Saxophon und Synthes, DJ Boring, Baltra und genau, das sind alles so Verfechter dieses Sounds. Und wenn ihr da Bock habt, schaut ruhig mal bei YouTube zum Beispiel, da gibt es jede Menge Videos bzw. Musikstücke zu hören davon. Ist sehr, sehr cooler Sound, definitiv. Oder ihr bleibt einfach jetzt dran bei uns, das ist das Sinnvollste, denn jetzt gibt es bis 1 Uhr morgens feinsten Lo-Fi House Sound gemixt und selected vom Nena J. Durch die Sendung führt euch meine Wenigkeit Sebastian Lindau, würde ich sagen. Viel Spaß jetzt beim Lo-Fi House Special hier bei Slackjackers auf Kanal K.

Ihr hört Slackjackers hier auf eurem Lieblingssender Kanal K. Ein Lo-Fi-House-Special haben wir für euch heute vorbereitet, beziehungsweise der Nena J wird die ganze Sendung musikalisch gestalten. Und ihr hört es schon. Schön groovig, sehr, sehr cool. Und wundert euch nicht, wenn das alles so ein bisschen dumpf, düster klingt und so ein bisschen kratzig. Das ist tatsächlich dieser Sound, das ist charakteristisch für eben diesen Lo-Fi. Das ist nicht Hi-Fi-Sound, sondern eher Lo-Fi. Und eben dieses dunkle, kratzige, unausgegorene, sage ich es mal, das ist eben charakteristisch für diese Art von House-Music. Also dreht nicht zu viel an den Empfangsgeräten, das muss genau so. Da würde ich sagen, genießt mal weiter den Sound. Hier bei Slackjackers auf Kanal K.

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5: Da ist der Jingle noch mal aus. Fade, ihr hört Slackjackers auf eurem Lieblingssender Kanal K. Die zweite Stunde gehen wir rein jetzt mit dem Lo-Fi House Special vom Nena J, selected und gemixt. Und wie vorhin schon gesagt, wundert euch nicht, das klingt alles so ein bisschen dumpf und schräg und kratzig, das muss so sein. Denn es heißt hier umsonst Lo-Fi House. Es ist bewusst so ein bisschen dreckiger produziert. Als Gegenbewegung sozusagen zu dem glatt polierten Sound der Nuller und frühen 2000er Jahre. Ihr hört's schon. Also viel Spaß hier bei Slackjackers Lo-Fi House Special Mix bei Nena J auf eurem Lieblingssender Kanal K.

Ihr hört Slackjackers auf eurem Lieblingssender Kanal K. Lo-Fi House Special heute bei uns. Nena J selected und mixed die Tracks. Lo-Fi House. Ihr hört es, es klingt so ein bisschen dumpfer, verkratzt, nicht ganz so blank poliert produziert. Und das ist genau das, was Lo-Fi House ausmacht. Viele Tracks seinerzeit wurden auch zum Beispiel nur auf Musikkassette veröffentlicht, was den Sound, diesen schmutzigen Sound noch ein bisschen unterstützt hat. Es gab auch manche Tracks auf Vinyl, aber viel wurde tatsächlich auf Musikkassette veröffentlicht, wer das noch kennt. Magnettonband ist ja schon lange nicht mehr Standard, ganz, ganz lange schon nicht mehr. Und da würde ich sagen, wir lassen uns weiter noch treiben von den Beats. Ganz lässig hier durch diese wunderschöne Sendung. Slackjackers heißt diese. Am Mikrofon durch die Sendung begleitet euch Sebastian Lindau hier auf eurem Lieblingssender Kanal K. Kanal K.

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4: Liebe Leute, letzte Stunde Slackjackers hat gerade angefangen auf eurem Lieblingssender Kanal K. Am Mikrofon für euch ist Sebastian Lindau. Am Auflegen und Selektieren ist der Nenad Shay. Lo-Fi House ist heute das große Thema. Und ich würde sagen, wir machen ganz lockerlässig weiter. Viel Spaß mit der letzten Stunde hier bei Slackjackers.

Da habe ich jetzt gerade meinen Lieblingsjingle nicht gedrückt. Das war ein anderer, da habe ich mich gerade selbst erschrocken. Sorry dafür. Das wäre gewesen. Genau, Kanaka. Ihr hört Slackjackers auf eurem Lieblingssender Kanaka. Die letzten paar Minuten laufen leider schon. Wunderschönes Lo-Fi-House-Special, selected und gemixt vom Nenad J. Fast 3 Stunden lang war das hier zu hören. Wunderschöne Reise durch dieses Subgenre der House-Musik. Und wie gesagt, dieser etwas schmutzige, dumpfe Sound ist absolut gewollt. Das ist das kennzeichnende Merkmal von Lo-Fi House. Da würde ich sagen, war das mal sehr cool. Vielen Dank an den Nenad. Wir hören uns dann im nächsten Monat wieder. Und wenn ich jetzt noch ganz schnell bin, dann kann ich auch noch gucken, wann das ist. Weil das Datum habe ich leider gerade nicht im Kopf. Es wird sein der 16. Oktober, dann wieder ganz normal ab 22 Uhr. Was wir da machen, werden wir rechtzeitig mitteilen. Guckt auf unsere Social Media Kanäle, Instagram und Facebook. Da findet ihr uns unter Slackjackers, jeweils am Ende mit Z. Da könnt ihr auch gerne mal unsere Website checken im Internet, wenn ihr das wollt. Unter slackjackers.com, da natürlich auch mit Z am Ende. Da gibt es viele Infos. Gibt es immer wieder neu hochgeladene Mixe und auch so ein paar Infos zur Sendung allgemein. Die Seite wird vom Stefan betreut, vom Erhalter. Und ja, er macht das sehr gut. Schaut da ruhig mal immer wieder rauf. Da gibt es immer wieder mal neue Infos. Und das war jetzt eigentlich mal genug Werbung in einer Sache. Da würde ich sagen, bleibt noch gern dran. Unsere Musikredaktion hat ein großartiges Nachtprogramm zusammengestellt. Da geht es dann weiter bis morgen früh. Und würde ich sagen, ansonsten hören wir uns dann im nächsten Monat wieder. 16. Oktober ab 22 Uhr hier bei Kanal K. Am Mikrofon durch die Sendung hat euch begleitet Sebastian Lindau. Ciao und ich wünsche euch ein schönes Wochenende.

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